0: Mehr zum Arbeitsalltag. Mal länger arbeiten, dafür an einem anderen Tag früher Schluss. Dafür soll es mehr Spielraum geben. Die EU erlaubt bis zu 48 Stunden pro Woche. In Deutschland gilt dagegen grundsätzlich der 8-Stunden-Tag. Mit Ausnahmen sind bis zu 10 Stunden möglich. Bundeskanzler Merz erwartete im Herbst einen Gesetzentwurf von Arbeitsministerin Baas. Die Gewerkschaften warnen allerdings davor, den 8-Stunden-Tag damit faktisch abzuschaffen.
1: Die Hoffnungen auf eine schnelle Wiedereröffnung der Straße von Hormuz, sie schwinden, denn der Iran fordert von den USA erhebliche Vorleistungen. Dazu zählt unter anderem ein Ende sämtlicher Drohungen gegen die Islamische Republik. Außerdem solle der Krieg gegen das Land und dessen Verbündete in der Region dauerhaft eingestellt werden. Zudem müsse die Blockade iranischer Häfen aufgehoben werden, genauso wie die Sanktionen gegen das Land. Beobachter bezweifeln, dass Washington diesen Forderungen auch nachkommt. Als Konsequenz aus dem Drohnenanschlagsversuch am Flughafen Leipzig-Halle will Bundesinnenminister Dobrindt die Abwehrkapazitäten jetzt ausbauen. So soll die Zahl der Mitarbeiter im gemeinsamen Drohnenabwehrzentrum von Bund und Ländern verdoppelt werden auf 300. Das berichtet die Bild. Außerdem soll das Netz der operativen Stützpunkte von 4 auf 8 Standorte erhöht werden.
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1: Ich bin Hendrik Daum. Wenige Wochen vor der Landtagswahl in Sachsen-Anhalt hat Linken-Chef Pantisano angedeutet, dass seine Partei die dortige CDU unterstützen könnte. Im ZDF-Sommerinterview sagte er, die Linke habe in den letzten Jahren gezeigt, dass sie Verantwortung für dieses Land übernehme. Nun gelte es zu verhindern, dass in Sachsen-Anhalt eine rechtsextreme Partei an die Macht komme. Die AfD liegt in den Umfragen derzeit deutlich vorn. Der amtierende CDU-Ministerpräsident Schulze könnte deshalb auf Stimmen der Linken angewiesen sein, um wieder gewählt zu werden. Arbeitgeberpräsident Dulger hat die Politik aufgefordert, die tägliche Höchstarbeitszeit durch eine wöchentliche zu ersetzen, so wie in der EU fast überall üblich. Während das deutsche Gesetz die tägliche Arbeitszeit im Grundsatz auf 8 Stunden begrenzt, sieht die EU eine wöchentliche Höchstarbeitszeit von 48 Stunden vor. Union und SPD wollen eine entsprechende Möglichkeit auch hierzulande schaffen. Die Gewerkschaften dagegen warnen vor einem Ende des 8-Stunden-Tags. Als Konsequenz aus dem Drohnenanschlagsversuch am Flughafen Leipzig-Halle will Bundesinnenminister Dobrindt die Abwehrkapazitäten jetzt ausbauen. So soll die Zahl der Mitarbeiter im gemeinsamen Drohnenabwehrzentrum von Bund und Ländern verdoppelt werden auf 300. Das berichtet die Bild. Außerdem soll das Netz der operativen Stützpunkte von 4 auf 8 Standorte erhöht werden. Die deutschen Handball-Junioren sind Europameister. Die Auswahl von Bundestrainer Wuttke deklassierte im U18-Finale Slowenien mit 36-27. Zum deutschen Goldteam gehört unter anderem Elvis Kretschmer, Sohn von Handball-Ikone Stefan Kretschmer.
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1: Ich bin Hendrik Daum. Der neue Bundesverkehrsminister Bilger bekommt viel Zuspruch für seinen Vorstoß, Bonuszahlungen für Bahnmanager an das Erreichen konkreter Ziele zu koppeln. In erster Linie gehe es hier um die Pünktlichkeit bei der Bahn, so Bilger. Positiv äußern sich dazu etwa der Fahrgastverband Pro Bahn, Grüne und SPD. Vom Koalitionspartner heißt es, als Politik stelle man Rekordinvestitionen für die Infrastruktur zur Verfügung und erwarte deshalb, dass sich das auch in der Pünktlichkeit zeige. In Berlin ist in der Nacht ein Mann nach einem Streit zwischen mehreren Menschen auf offener Straße angeschossen und dabei tödlich verletzt worden. Sanitäter versuchten noch, den 30-Jährigen wiederzubeleben. Er starb aber noch am Tatort im Stadtteil Charlottenburg. Über mögliche Täter oder Hintergründe ist noch nichts bekannt. 8 Stunden am Tag, diese Grenze im Arbeitszeitgesetz will die schwarz-rote Koalition schon länger flexibler machen. Arbeitgeberpräsident Dulger drückt jetzt aufs Tempo und fordert, Deutschland solle stärker auf eine wöchentliche Höchstarbeitszeit setzen. Mehr von Tanja Wagner.
2: Dulger findet, die heutigen Regeln passen nicht mehr zum Arbeitsalltag. Mal länger arbeiten, dafür an einem anderen Tag früher Schluss. Dafür soll es mehr Spielraum geben. Die EU erlaubt bis zu 48 Stunden pro Woche. In Deutschland gilt dagegen grundsätzlich der 8-Stunden-Tag. Mit Ausnahmen sind bis zu 10 Stunden möglich. Bundeskanzler Merz erwartete im Herbst einen Gesetzentwurf von Arbeitsministerin Baas. Die Gewerkschaften warnen allerdings davor, den 8-Stunden-Tag damit faktisch abzuschaffen.
1: Die niederländische Radsportlerin Demi Vollering ist die Siegerin der Tour de France der Frauen. Sie hat die Schlussetappe in Nizza gewonnen. Am Schluss hatte sie einen Gesamtvorsprung von mehr als einer Minute gegenüber der zweitplatzierten Kasia Niewiadoma aus Polen. Die deutsche Hoffnungsträgerin Julia Niedermayer wurde Gesamtvierte und gewann das weiße Trikot als beste Nachwuchsfahrerin.
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1: Ich bin Hendrik Daum. Einen schönen guten Morgen. In Berlin ist in der Nacht ein Mann nach einem Streit zwischen mehreren Menschen auf offener Straße angeschossen und dabei tödlich verletzt worden. Sanitäter versuchten noch den 30-Jährigen wiederzubeleben. Er starb aber noch am Tatort im Stadtteil Charlottenburg. Nach Angaben der Polizei sind die mutmaßlichen Täter auf der Flucht. Die Mordkommission hat die Ermittlungen aufgenommen. Wenige Wochen vor der Landtagswahl in Sachsen-Anhalt hat Linken-Chef Pantisano angedeutet, dass seine Partei die dortige CDU unterstützen könnte. Im ZDF-Sommerinterview sagte er, die Linke habe in den letzten Jahren gezeigt, dass sie Verantwortung für dieses Land übernehme. Nun gelte es zu verhindern, dass in Sachsen-Anhalt eine rechtsextreme Partei an die Macht komme. Die AfD liegt in den Umfragen derzeit deutlich vorn. Der amtierende CDU-Ministerpräsident Schulze könnte deshalb auf Stimmen der Linken angewiesen sein, um wieder gewählt zu werden. Arbeitgeberpräsident Dulger hat die Politik aufgefordert, die tägliche Höchstarbeitszeit durch eine wöchentliche zu ersetzen. Die Spielräume der europäischen Arbeitszeitrichtlinie würden fast überall genutzt, nur nicht in Deutschland, so Dulger. Während das deutsche Gesetz die tägliche Arbeitszeit im Grundsatz auf 8 Stunden begrenzt, sieht die EU eine wöchentliche Höchstarbeitszeit von 48 Stunden vor. Union und SPD wollen eine entsprechende Möglichkeit auch hierzulande schaffen. Die Gewerkschaften dagegen warnen vor einem Ende des 8-Stunden-Tags. In Westeuropa war es im Juni und Juli so heiß wie noch nie zuvor. Mehrere Hitzewellen trieben die Temperaturen auf Rekordwerte, besonders im Südwesten Deutschlands. Gleichzeitig litten viele Regionen unter extremer Trockenheit. Fachleute warnen, dass sich Hitze und Dürre gegenseitig verstärken und so die Folgen des Klimawandels immer spürbarer werden.
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13: Ich bin Anna-Kathrin Mark. Guten Morgen. Für die Schülerinnen und Schüler in Hessen heißt es heute wieder Schulbank statt Sommerferien. Nach 6 Wochen Pause startet zwischen Großumstadt, Dietzenbach und Wächtersbach das neue Schuljahr. Die neuen Erstklässler haben noch einen Tag länger frei. Für sie beginnt die Schule erst morgen. Die Schüler am Bayerischen Untermain können sich noch zurücklehnen. Dort beginnt die Schule erst wieder in der 2. Septemberwoche. Das große Verkehrschaos im Primavera-Land am Wochenende ist zwar ausgeblieben, trotzdem mussten Feuerwehr und Polizei zu ganz unterschiedlichen Einsätzen ausrücken. Leon Durst fasst zusammen.
14: In der Nacht auf Samstag soll ein noch unbekannter Täter versucht haben, eine Tankstelle in Obernburg zu überfallen. Als ein Kunde eintraf, flüchtete die Person ohne Beute. Eine Großfahndung verlief bislang erfolglos. Am Samstagmorgen verunfallte ein 29-Jähriger aus Großumstadt zwischen Rottgau und Seligenstadt. Er kam von der Fahrbahn ab und prallte gegen ein Schild. Auch die Feuerwehr hatte einiges zu tun. In Offenbach gab es einen Wasserrohrbruch, bei dem mehrere Keller geflutet wurden, und in Dieburg brannten in der Nacht auf Sonntag 90 Strohballen. Am Sonntagmittag krachte es dann auf der A3 bei Seligenstadt. Ein VW überschlug sich. Der 81-jährige Fahrer musste reanimiert werden. In Gladbach schlugen kurz darauf Flammen aus dem Dach einer Doppelhaushälfte. Ein Kind kam mit einer leichten Rauchgasvergiftung ins Krankenhaus.
13: In Aschaffenburg beginnen heute Arbeiten im Gasnetz. Am Kreisverkehr Goldbacher Straße-Elisenstraße wurde eine Störung festgestellt. Dazu muss die Straße in diesem Bereich geöffnet werden. Seit Samstag werden Autofahrer schon umgeleitet. Die Arbeiten dort sollen Stand jetzt bis Ende August dauern. Weil noch unklar ist, was genau repariert werden muss, kann sich der Zeitplan aber noch verschieben. Und das passiert heute noch im Primavera-Land. Der Verkehr auf der Zugstrecke Hanau-Friedberg läuft wieder nach der Güterzugentgleisung. Und im Prozess um mehrere Einbrüche im Primavera-Land könnte vor dem Landgericht Aschaffenburg ein Urteil fallen. Und alle Nachrichten aus der Welt gibt's wieder zur vollen Stunde.
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2: So, wir merken es jetzt schon. Es wird ein super Tag heute. Die Temperaturen angenehm. Von euch gemeldet zwischen 16 und 19 Grad. Im Laufe des Tages werden es wieder 33. Es ist ein bisschen windig heute im Laufe des Tages. Also immer wieder wehen so ein paar Böen, aber nichts Wildes. Wir bekommen kein einziges Wölkchen die nächsten Tage. Zeigt zumindest das Wetterradar an. Morgen knapp unter 30 Grad. Mitte der Woche dann wieder locker über 30. Und damit ist 6 Uhr.
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3: Ich bin Joshua Heise. Guten Morgen. In Westeuropa war es im Juni und Juli so heiß wie noch nie. Laut EU-Klimadienst Copernicus lag die Durchschnittstemperatur bei 21,6 Grad und damit fast 3 Grad über dem langjährigen Mittel. Allerdings weisen die Experten auch auf ein Temperaturgefälle zwischen West- und Osteuropa sowie Skandinavien hin, wo es wesentlich kühler war. 8 Stunden am Tag. Diese Grenze im Arbeitszeitgesetz will die schwarz-rote Koalition schon länger flexibler machen. Arbeitgeberpräsident Dulger drückt jetzt aufs Tempo und fordert, Deutschland solle stärker auf eine wöchentliche Höchstarbeitszeit setzen. Mehr von Tanja Wagner.
4: Dulger findet, die heutigen Regeln passen nicht mehr zum Arbeitsalltag. Mal länger arbeiten, dafür an einem anderen Tag früher Schluss, dafür soll es mehr Spielraum geben. Die EU erlaubt bis zu 48 Stunden pro Woche. In Deutschland gilt dagegen grundsätzlich der 8-Stunden-Tag. Bundeskanzler Merz erwartete im Herbst einen Gesetzentwurf von Arbeitsministerin Baas. Die Gewerkschaften warnen allerdings davor, den 8-Stunden-Tag abzuschaffen.
3: Der neue Bundesverkehrsminister Bilger plant, Bonuszahlungen für Bahnmanager an das Erreichen konkreter Ziele zu koppeln. Gute Idee finden etwa der Fahrgastverband Pro Bahn, die Grünen und der Koalitionspartner SPD. Wenn die Regierung Rekordinvestitionen in die Infrastruktur stecke, erwarte man auch, dass sich das in der Pünktlichkeit zeige, so die Sozialdemokraten. Im britischen Birmingham beginnt heute die Leichtathletik-EM. Das deutsche Team darf in mehreren Disziplinen auf Edelmetall hoffen. So gilt Zehnkampf-Weltmeister Leo Neugebauer als Favorit. Im Weitsprung ist Malaika Mihambo eine Kandidatin für eine Medaille. Nur unter Vorbehalt startet der deutsche Sprintstar Owen Ansah, denn ihm droht eine 4-jährige Sperre. Die NADA wirft ihm vor, Anfang Juli einen Dopingtest verweigert zu haben.
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2: Gleich haben wir es 6:03. Guten Morgen auf den Straßen. Wir haben eine Meldung. Aber das ist nur eine Baustelle. B45, Hanau Richtung Dieburg, die Ausfahrt Rottgau-Jügesheim. Da ist die Ausfahrt gesperrt, es ist eine Umleitung eingerichtet. Ansonsten kommt ihr gut durch. Ich habe jetzt alle Blitzeanhänger mal weggemacht zum Start in die Woche. Vielleicht seid ihr ja unterwegs und dann seht ihr was und dann könnt ihr euch sehr, sehr gerne bei uns melden. Natürlich kostenlos unter der 0800 66 66 400. Ich glaube, unsere Telefonanlage funktioniert wieder. Ich habe jetzt gar nicht kontrolliert.
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2: Guten Tag. So, Wochenende schon wieder rum. Ferienwoche Nummer 2 in Bayern steht an. In Hessen heißt es ab heute schon wieder ranklotzen, Freunde. Gell, da startet die Schule wieder. Also wenn ihr euch jetzt zum ersten Mal aus den Federn quält, Mamas, Papas, wir sind bei euch. Guten Morgen.

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1: 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Um 12 nach 6 bei Primavera. Schönen guten Morgen euch allen. Das Wochenende ist schon wieder durch. Oh, es war viel los. Ne? In Alsenau feiern wir ja aktuell immer noch das Stadtfest mit euch. Heute großes Finale. Leider ja ohne Feuerwerk. Ne? Das musste abgesagt werden wegen der Trockenheit. Aber wir sind uns sicher. Dann gibt's halt ein Feuerwerk nochmal mit den Bands von heute. Wir freuen uns, euch zu sehen. Am Samstag, da hat sich's übrigens in Goldbach 2 Stunden lang ungefähr so angehört. Arschbombe! Ja, im Waldschwimmbad hat nämlich die allererste Arschbomben-Weltmeisterschaft stattgefunden. Also, Arsch darf man in dem Fall halt einfach mal sagen. Ne? 3 verschiedene Kategorien gab es, vom 1-Meter-Brett, vom 3-Meter-Brett für die Jugendlichen und dann natürlich für die Profis vom 5-Meter-Turm. Und wir haben die Teilnehmer mal gefragt, ey, wie geht eigentlich die beste Arschbombe? Wie bereitet man sich auf so einen Wettbewerb vor?
2: Einfach Übung, Übung, Übung. Immer wieder.
3: Indem man viel Schwung nimmt und mich eng zusammenkugelt.
2: Wir haben den ganzen Tag gestern geübt. Man kann sich Videos anschauen, auf YouTube. Da sieht man zum Beispiel, wie man am besten die Luft verdrängt und eine Blase macht und dann spritzt halt mega hoch.
4: Dann mache ich meine Hände vors Gesicht und gehe etwas schiefer. Halt wie so ein Brett, halt nur, dass mein Körper etwas schiefer ist.
1: Ja, okay. Muss ich mal wieder ausprobieren? Allerdings habe ich halt immer irgendwie Angst, dass, wenn ich eine Arschbombe mache, kein Wasser mehr im Becken ist. Aber gut. Das Waldschwimmbad war auf alle Fälle proppenvoll, also richtig viel Zuschauer da gewesen. Und wenn ihr ein bisschen Eindruck haben möchtet, ja, klickt euch auf primavera24.de. Wir haben natürlich auch Bilder hochgeladen. Ja, wir sind euer Wohlfühlradio von hier. Schönen guten Morgen.

0: Summer Sun, 6.21 Uhr mit Radio Primavera und wirklich der besten Musik in den Tag. In Hessen heißt es heute wieder...
1: Die Sommerferien enden.
0: Oh. Ja, viele Kids sind traurig. Ne? Auch mein Kleiner muss ja heute wieder ran. Ich sag euch, wie es ist, er hat überhaupt keinen Bock. Aber ja, gut. Wenn es bei euren Kleinen genauso ist, völlig normal. Ne? Also man muss sich erst wieder an alles gewöhnen. Wir sind bei euch, bringen euch in den Tag. Ihr wisst gleich Bescheid, was los ist in der Region nach unserem Nachrichtenüberblick. Es war ja Bürgermeisterwahl in Münster. Wie die so ausgegangen ist, erfahrt ihr gleich nach Bonnie M.

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17: Viel Sonne gibt's heute den ganzen Tag. Es sind tagsüber auch mal Quellwolken unterwegs, zeigt das Wetterradar an, aber da passiert nicht viel. Es wird teilweise wieder windig, gerade so am Nachmittag. Die Temperaturen gehen ein ganzes Stückchen hoch. Aktuell ist es echt angenehm, 13 bis 18 Grad von euch gemeldet, später dann 32 bis 35. Und damit ist 6:30.
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9: Ich bin Anna-Kathrin Mark. Guten Morgen. Das Rennen ums Bürgermeisteramt in Münster bleibt spannend. Nach der Neuwahl gestern muss jetzt eine Stichwahl entscheiden, wer Nachfolger des verstorbenen Bürgermeisters Joachim Schlett wird. Der unabhängige Kandidat Markus Millegen kommt auf 35,5%, Jörg Schröter von der FDP auf 26,5. Beide treten am 30. August noch einmal gegeneinander an. Für die Schülerinnen und Schüler in Hessen heißt es heute wieder Schulbank statt Sommerferien. Nach 6 Wochen Pause startet zwischen Großumstadt, Dietzenbach und Wächtersbach das neue Schuljahr. Die 9 Erstklässler haben noch einen Tag länger frei. Für sie beginnt die Schule erst morgen. Die Schüler am Bayerischen Untermain können sich noch zurücklehnen. Dort beginnt die Schule erst in der 2. Septemberwoche. Das große Verkehrschaos ist im Primaveraland am Wochenende zwar ausgeblieben, trotzdem mussten Feuerwehr und Polizei zu ganz unterschiedlichen Einsätzen ausrücken. Leon Durst fasst zusammen.
18: In der Nacht auf Samstag soll ein noch unbekannter Täter versucht haben, eine Tankstelle in Obernburg zu überfallen. Als ein Kunde eintraf, flüchtete die Person ohne Beute. Eine Großfahndung verlief bislang erfolglos. Am Samstagmorgen verunfallte ein 29-Jähriger aus Großumstadt zwischen Rottgau und Seligenstadt. Er kam von der Fahrbahn ab und prallte gegen ein Schild. Auch die Feuerwehr hatte einiges zu tun. In Offenbach gab es einen Wasserrohrbruch, bei dem mehrere Keller geflutet wurden, und in Dieburg brannten in der Nacht auf Sonntag 90 Strohballen. Am Sonntagmittag krachte es dann auf der A3 bei Seligenstadt. Ein VW überschlug sich. Der 81-jährige Fahrer musste reanimiert werden. In Gladbach schlugen kurz darauf Flammen aus dem Dach einer Doppelhaushälfte. Ein Kind kam mit einer leichten Rauchgasvergiftung ins Krankenhaus.
9: Und noch ein Blick auf die Fußballergebnisse. Für Wartanspor Aschaffenburg läuft der Saisonstart weiter holprig. Gegen Hauptstadt 2 gibt's zu Hause eine deutliche 1:5 Niederlage. Auch der TuS Reubach verliert mit 0:3 in Mönchröden, die DJK Hain mit 0:4 gegen Abzwind und der TuS Framersbach mit 0:3 gegen Coburg. Besser läuft's für Hösbach Bahnhof. Der Aufsteiger schlägt Schwebenried-Schemmelsbach zu Hause mit 4:2 und in der Hessenliga gewinnt 1960 Hanau mit 2:0 gegen Hessen-Kassel 2. Und alle Nachrichten aus der Welt gibt's wieder zur vollen Stunde.
17: Dankeschön, Anna.
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17: 6.33 Uhr. Guten Morgen auf den Straßen. Auf der B45 Richtung Dieburg, wenn ihr fahrt, ist die Ausfahrt Rottgau-Jügesheim ab heute wegen einer Baustelle gesperrt. Eine Umleitung ist aber eingerichtet. Blitzer habe ich jetzt erstmal alle rausgenommen. Falls ihr was entdeckt, dann könnt ihr euch natürlich gerne melden. Entweder ihr ruft an und wenn das nicht 100% funktioniert, dann schreibt einfach eine WhatsApp an den 060 21 38.

0: Bad Day. Daniel Powter bringt euch in die neue Woche. Ich weiß nicht, ne? Also für viele Schülerinnen und Schüler in Hessen ist es heute wahrscheinlich jetzt nicht der optimale Tag. Die wissen nach 6 Wochen, es geht wieder die Schule los. Aber gut, da müssen wir durch. Das Alzenauer Stadtfest läuft ja gerade und es läuft gut. Ne? Wir hatten wirklich schon sehr viele tolle Momente mit euch an unserer Bühne. Und auch wenn das Feuerwerk heute abgesagt ist zum Finale, wir freuen uns trotzdem, wenn ihr auch heute nochmal vorbeischaut. Wer übrigens am Wochenende in Alzenau auch noch gelaufen ist, das waren Singles. Es waren nämlich Single-Wanderung. Also alle, die keinen Partner haben, zwischen 35 und 55 Jahren, waren eingeladen zum Wanderdate.
1: Also tatsächlich weiß ich von einem Paar, was sich da getroffen hat. Deswegen ja, das Konzept kann schon funktionieren.
0: Das war die Katrin aus Hanau. Die war vorgestern dann auch dabei. Ob sie ihren Traumprinz gefunden hat, ja, das hat sie uns am Ende nicht erzählt. Vielleicht gab es ein paar nette Gespräche, wer weiß. Ne? Was gestern auch noch war in Alzenau, das Entenrennen vom Rotary Club in Alzenau. 8000 Enten haben sich da die Kahl runtergestürzt. War sehr, sehr, sehr schön. Es waren viele Zuschauer da. Also kommt heute auch noch aufs Alzenauer Stadtfest. Wir freuen uns, euch zu sehen. Good morning.

0: ist 3:45. Ihr macht uns zum schnellsten und besten Verkehrsservice. Die Lisa hat gewhatsappt. Auf der 469 Richtung Mainhausen steht wieder der Blitzer zwischen Großostheim und der B26 am Parkplatz in der 100er-Zone. Passt auf euch auf.
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0: Juanes bei eurem Wohlfühlradio Primavera. Guten Morgen.
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0: So, drei Heimspiele. Und was haben die Fußballer aus dem Primavera-Land rausgemacht? Die Kickers aus Offenbach. Da ging es am Samstag am Biberer Berg gegen Astoria Walldorf in der neuen Regionalliga-Saison. Und zum Auftakt gab es ein 2:1 für den OFC. Sehr gut. Auch Viktoria Aschaffenburg war am Samstag in der Bayernliga gefordert. Zweites Ligaspiel in der neuen Saison. Es ging gegen Ingolstadt am Ende. 2:0 für Viktoria, auch das sehr gut. Und Bayern Alzenau, gut, die wollten die ersten Punkte einfahren in der neuen Hessenliga-Saison. Einen gab's gegen den FSV Fernwald, weil am Ende stand es 1:1 unentschieden.
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15: So, auf uns wartet ein schöner Tag. Viel Sonne, später dann auch ein bisschen Wind und hier und da mal die ein oder andere große Quellwolke. Aber es sollte weitestgehend trocken bleiben und es wird auch wieder richtig heiß. Jetzt aktuell, Ja, zum Teil frisch, zwischen 13 und 19 Grad habt ihr uns gemeldet. Später dann 33, teilweise sogar bis 35 Grad angekündigt. Die nächsten Tage weiter super freundlich. Fast kein Wölkchen am Himmel, zwischen 28 und 35 Grad. Und damit ist 7 Uhr.
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16: Ich bin Joshua Heise. Guten Morgen. In den letzten beiden Monaten war es in Westeuropa so warm wie noch nie im Juni und Juli. Laut EU-Klimadienst Copernicus lag die Durchschnittstemperatur bei 21,6 Grad. Das sind rund 2,8 Grad über dem bisherigen Rekord von vor 4 Jahren. Thomas Bremser berichtet.
17: Seit Mai hat es schon 4 Hitzewellen gegeben. Das sei für Westeuropa außergewöhnlich viel, sagen die Experten. Und auch die extreme Trockenheit dauert schon seit Monaten an. Und ausgetrocknete Böden verstärken die Hitze nochmal. Der Wasserstand von Seine, Rhein und Donau war außergewöhnlich niedrig und auch die Meere haben sich so stark aufgehitzt wie noch nie in einem Juli.
16: Der Bundesverband der deutschen Binnenschifffahrt schlägt Alarm. Weil das Wasser im Rhein immer noch so niedrig ist, könnte es laut Verbandschef Schwanen zu einer Zweiteilung des Flusses kommen. Und Regen ist weiter nicht in Sicht. In der Rheinischen Post forderte Schwanen, jede Einschränkung der Infrastruktur zu vermeiden, indem Baustellen an Wasserstraßen aufgeschoben werden. In wenigen Wochen wählt Sachsen-Anhalt einen neuen Landtag und die AfD führt die Umfragen deutlich an. Linken-Chef Pantisano hat der dortigen CDU jetzt Unterstützung angeboten. Im ZDF-Sommerinterview sagte er, es gelte zu verhindern, dass in Sachsen-Anhalt eine rechtsextreme Partei an die Macht komme. Problem, die CDU lehnt eine Zusammenarbeit mit der Linken bisher kategorisch ab. 64 Milliarden Euro. So viel wirtschaftlichen Schaden hat die Umgehung des Mindestlohns seit 2015 angerichtet. Allein 35 Milliarden Euro davon entfallen auf Beschäftigte, die nicht in voller Höhe ausgezahlt wurden, heißt es in einer Auswertung des Deutschen Gewerkschaftsbundes. Demnach bekamen rund 2 Millionen Angestellte im Schnitt 1,70 Euro bis 2,40 Euro weniger pro Stunde, als ihnen zusteht.
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15: 7:03. Schönen guten Morgen auf den Straßen. Es ist alles ruhig. Nur ein Hinweis von der B45 Hammer Richtung Dieburg für euch. Und zwar ist die Ausfahrt Rottgau-Jügesheim wegen einer Baustelle ab heute gesperrt. Eine Umleitung ist aber eingerichtet. Das Ganze geht jetzt die ganze Woche bis zum Wochenende. Ansonsten alles gut. Geblitzt wird auf der 469 einmal Richtung Amorbach, kurz vor der Abfahrt Wörzeck-Mauern in der 120er. Gegenrichtung 469 zwischen Großostheim und der B26 am Parkplatz in der 100er. Ansonsten ist alles gut. Ich habe die Blitzeranhänger auch mal rausgenommen. Vielleicht entdeckt ihr aber jetzt gerade einen, wenn ihr irgendwo vorbeifahrt, zum Beispiel in Seligenstadt auf der Jahnstraße, am Sportplatz zum Beispiel. Der könnte noch stehen. Ich habe, wie gesagt, jetzt einfach mal rausgenommen, weil sie ja wirklich schon lange stehen. Aber ihr könnt euch jederzeit melden, kostenlos unter der 0800 66 66 und die 400.
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15: So, Freunde, in Bayern geht's in die Sommerferienwoche Nummer 2. In Hessen geht tatsächlich heute schon wieder die Schule los. Ja, alle Mamas und Papas, die heute ihre Kleinen zum ersten Mal nach 6 Wochen wieder wecken müssen. Das ist kein Spaß, ne. Aber gut, bringt ja nichts, ne. Wir begleiten euch in diesen Montag, in diesen 10. August mit der besten Musik. Mister, jetzt bei eurem Wohlfühlradio. Guten Morgen. Hey.

0: Mehr Musik an eurem Montag mit eurem Wohlfühlradio Primavera. Schönen guten Morgen, wünscht der Fleckenstein. Wir hoffen, ihr hattet ein schönes Wochenende. Wir feiern ja aktuell mit euch das Alzenauer Stadtfest. Seit Freitag an unserer großen Bühne auf dem Marktplatz die besten Bands. Gestern war zusätzlich da noch Entenrennen des Rotary Clubs. An der Karl, oh, schön, 8000 Enten haben sich den Bach runtergestürzt gestern Nachmittag und der Andrang war riesig.
1: Sehr spannend, sehr interessant.
2: Sehr gut.
3: Viel Spaß für die Kinder und vor allem, man kann auch was gewinnen.
4: Ja, ist gut. Machen wir eigentlich jetzt die ganzen Jahre, speziell seit immer die Kleine haben.
5: Das ist aufregend, oder Luisa?
4: Genau.
2: Ja.
0: Ja, das ist super. Vor allem für die Kids ist es aufregend. Heute dann großes Finale, ne? Das Feuerwerk ist ja leider wegen Trockenheit abgesagt, aber... Naja, machen wir halt ein Feuerwerk draus. Kommt auf alle Fälle noch aufs Alzenauer Stadtfest. Wir sind bei euch. Schönen guten Morgen. Hey.

0: Eine Hommage an alle Blitzeranhänger in der Region. Bilder von dir überdauern bis in alle Zeit. Lethal Dean bei eurem Wohlfühlradio Primavera. Es ist 20 nach 7. Guten Morgen. Wie barrierefrei ist unsere Wohlfühlregion? Das hat die Tage mal unser Praktikant Luis Adam getestet. Luis sitzt im Rollstuhl und hat alles mal auf Herz und Nieren geprüft, auch in Aschaffenburg.
1: So, wir haben jetzt hier geparkt am Parkhaus in der Luitpoldstraße und jetzt wollen wir mal zum Bezahlen gehen. Guck mal hier, hier ist sogar eine Rampe, das ist doch super. Aber Moment mal, ziehe ich mir die Tür auf, ja, und dann soll ich wieder hin runterfahren oder was?
0: Oh Gott, da ist die Tür tatsächlich in die falsche Richtung aufgegangen, heieiei. Den ganzen Test von Luis, den lest ihr in der aktuellen Ausgabe der Prima Sonntag. Und mehr von Luis und seinem Test gibt's natürlich auch noch heute Morgen bei uns. Guten Morgen. Prima.

0: fünf Minuten noch, dann wird's 7:30. Euch allen einen schönen guten Morgen. 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Aufpassen bitte auf der A3 Frankfurt Richtung Würzburg, wenn ihr fahrt zwischen Weibersbrunn und Rohrbrunn. Da habt ihr uns Reifenteile auf der Fahrbahn gemeldet. Passt da bitte auf, kommt gut und sicher an euer Ziel. Guten Morgen.
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0: Der Schulstart in Hessen beginnt sehr sonnig und super freundlich. Ja, heute den ganzen Tag Sonne angesagt. Hier und da mal ein paar Quellwolken, aber es wird wohl trocken bleiben. Es wird ein bisschen windig im Laufe des Tages und es wird auch heiß, weil jetzt aktuell ist alles okay. Gemeldet von euch zwischen 15 und 19 Grad. Später werden es dann so bis 33, teilweise sogar 35 Grad im Primavera Land. Und damit ist 7:30.
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18: Ich bin Anna-Kathrin Mark. Guten Morgen. Für Pendler zwischen Hanau und Friedberg endet heute eine wochenlange Geduldsprobe. Nach dem schweren Güterzugunfall bei Nidderau rollen die Züge auf der Strecke wieder. Maxi Germann berichtet.
19: Mitte Juli entgleist ein Güterzug im Bahnhof in Nidderau. Zwei Waggons springen aus den Gleisen und werden noch mehrere hundert Meter mitgeschleift. Schienen, Gleisbett und sogar ein Bahnsteig werden dabei schwer beschädigt. Laut Bahn entsteht ein Schaden in Millionenhöhe. Für die Fahrgäste heißt das wochenlang raus aus dem Zug, rein in den Ersatzbus und deutlich mehr Zeit einplanen. Jetzt sind die Reparaturen abgeschlossen und die Strecke zwischen Hanau und Friedberg wieder frei. Warum die Waggons überhaupt entgleist sind, wird weiter untersucht.
18: Das Rennen ums Bürgermeisteramt in Münster bleibt spannend. Nach der Neuwahl gestern muss jetzt eine Stichwahl entscheiden, wer Nachfolger des verstorbenen Bürgermeisters Joachim Schlett wird. Der unabhängige Kandidat Markus Milligen kommt auf 35,5%, Jörg Schröter von der FDP auf 26,5. Beide treten am 30. August noch einmal gegeneinander an. In Gladbach hat ein Brand einen sechsstelligen Schaden angerichtet. Das Feuer breitete sich in einem Wohnhaus offenbar vom Balkon bis aufs Dach aus. Die Feuerwehr konnte ein Übergreifen auf die zweite Haushälfte verhindern. Ein zweijähriger Junge kam mit Verdacht auf eine Rauchvergiftung in die Kinderklinik. Fünf weitere Betroffene wurden vor Ort untersucht. Wie das Feuer entstanden ist, ermittelt jetzt die Kripo. Und noch ein Blick auf die Fußballergebnisse. Für Landesligist Wartanspor Aschaffenburg läuft der Saisonstart weiter holprig. Gegen Hauptstadt 2 gab es zu Hause eine deutliche 1:5 Niederlage. Auch der TuS Röllbach verlor mit 0:3 in Mönchröden, die DJK Hain mit 0:4 gegen Abzwind und der TuS Framersbach mit 0:3 gegen Coburg. Besser lief es für Hösbach Bahnhof. Der Aufsteiger schlug Schwebenried Schwemmelsbach zu Hause mit 4:2. In der Hessenliga gewann 1960 Hanau mit 2:0. Gegen Hessen Kassel 2. Und alle Nachrichten aus der Welt gibt's wieder zur vollen Stunde.
0: So, jetzt dreimal hintereinander, Anna. Schwebenried, Schwemmelsbach, Schwebenried, Schwemmelsbach, Schwemmenried, Schweben. Ich hab's nicht geschafft.
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0: Schwebenried, Schwemmelsbach. So, 7.33 Uhr. Guten Tag auf den Straßen. Aktuell, ja, immer noch aufpassen auf der A3 Richtung Würzburg zwischen Weibersbrunn und Rohrbrunn. Liegen Gegenstände auf der Fahrbahn. Es sind große Reifenteile. Die werden jetzt hoffentlich gleich von der Polizei weggeräumt. Außerdem B45 Richtung Dieburg, wenn ihr runterfahrt. Die Ausfahrt Rottgau, Ausfahrt Jo. Ich hab's heute Morgen. Ausfahrt Rottgau-Jügesheim kriege ich irgendwie nicht auf die Reihe. Aber ja, da ist eine Baustelle. Die Ausfahrt ist gesperrt. Eine Umleitung ist aber eingerichtet. Ansonsten wird geblitzt. Auf der 469 einmal Richtung Amorbach, kurz vor der Abfahrt Wörzeck-Mauern in der 120er. Und in der Gegenrichtung zwischen Großostheim und B26 am Parkplatz steht auch wieder der Anhänger in der 100er-Zone. Falls ihr noch was habt, dann meldet euch gerne. Ihr könnt auch aus Schwemmelried, Schwemmelsbach anrufen. Nee, heißt gar nicht so, ne? Ich weiß schon wieder nicht mehr. Also wenn ihr was habt, ihr könnt euch jederzeit melden. Kostenlos unter der 0800 66 66 400.
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0: Das ist ja albern heute, das ist ja Wahnsinn. Moshe.

0: Next to You, Lady Gaga und Bruno Mars bei eurem Wohlfühlradio Primavera. Überall ist momentan Sommerpause, ne? Die Bundesliga zum Beispiel steht nur still. Viel bewegen will man sich sowieso gerade nicht, aber ja, ein paar Verrückte, die haben sich jetzt am Samstag in die Fluten gestürzt. Also was heißt, also so richtig geschmissen, ne? Im Waldschwimmbad in Goldbach hat jetzt am Samstag nämlich die allererste Arschbombenmeisterschaft stattgefunden. Nach jedem Sprung gab es Punkte von einer ausgewählten Jury. Mittendrin übrigens auch die Bürgermeisterin von Goldbach, Sandra Russmann, hat auch fleißig Punkte verteilt. Und unsere Kollegin Wolke Kilp, die hat zwar nicht mitgemacht, war aber vor Ort und hat sich das Ganze mal angeguckt.
1: Schmerzhaft, so hört sich das hier an. Die Sonne scheint, es ist sauwarm und das Schwimmbad ist proppevoll. Eine Stunde lang heißt es hier Arschbombe. Und das in drei verschiedenen Kategorien, je nach Höhe und Alter. Am Beckenrand sitzen überall Zuschauer und es ist echt total lustig. Hier sind auf jeden Fall Profis am Werk. Und ich habe mich gefragt, wie sieht die beste Arschbombe aus? Was muss man dafür tun, damit man so eine Arschbombe hinlegen kann?
2: Einfach Übung, Übung, Übung. Immer wieder.
3: Indem man viel Schwung nimmt und mich eng zusammenkugelt.
2: Wir haben den ganzen Tag gestern geübt. Man kann sich Videos anschauen, auf YouTube. Da sieht man zum Beispiel, wie man am besten die Luft verdrängt und eine Blase macht und dann spritzt halt mega auf.
0: Ja, also das ist schon so eine Sache für sich, ne? Die Profis und die Gewinner vom Wochenende könnt ihr euch gerne anschauen. Primavera24.de. Ich würde ja auch mal mitmachen bei sowas, aber bei meinem aktuellen Gewicht habe ich Angst, dass nach meinem Sprung kein Wasser mehr im Becken ist.

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0: Komm noch was. Da sind wir bei Radio Primavera. Schönen guten Morgen, Mensch, der Fleckenstein. Es ist schon wieder der 10. August. Es ist Montag. Oh. Patricia, wie geht's dir?
1: Beschissen, ich muss zur Arbeit.
0: Ja, kenne ich. Ja, so ist es. So geht's übrigens ganz vielen hessischen Schülerinnen und Schülern. Ne? Heute geht's wieder weiter. Eieiei. Aber gut, ja, Patricia.
1: Irgendwann muss es weitergehen.
0: Ja, irgendwann muss weitergehen. Genau so ist es nämlich.
1: Ja, drück mir die Daumen, dass ich ein Homeoffice heute Mittag gehen kann.
0: Ja. Ja, das ist doch super. Homeoffice und dann den ganzen Tag. Man kann ja auch aus dem Pud raus Homeoffice machen. Ne? Wenn der Laptop wasserdicht ist, das funktioniert ganz gut.
1: Aber sowas von.
0: Ja, gut. Pass auf dich auf, gell? Jawohl, mach's gut. Tschüss.

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10: Oh, es wird ein schöner Tag. Die Temperaturen jetzt schon teilweise über 20 Grad. Woanders sind wir noch deutlich drunter, aber es wird auch heute wieder echt heiß. 35 teilweise, ja, nee, 35, ich glaube eher drunter, 33 Grad im Schatten. Es wird ein bisschen windiger werden im Laufe des Tages. Es kommen hier und da auch mal ein paar Quellwolken, aber viel passieren soll laut Wetterradar nicht. Die Aussichten morgen so bei 8, 29 Grad, wieder ein bisschen angenehmer, nicht zu heiß. Mittwoch, Donnerstag dann locker wieder über 30 Grad und es bleibt super freundlich. Und damit ist 8 Uhr.
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11: Ich bin Joshua Heise. Guten Morgen. In Deutschland gibt es immer mehr E-Scooter. Im letzten Jahr waren nach Daten des Versicherungsverbands GDV knapp 1,7 Millionen E-Roller versichert. Das sind rund 320.000 mehr als im Jahr davor und gut doppelt so viele wie 2022. David Riemer berichtet.
12: E-Scooter haben sich für viele Menschen als Verkehrsmittel für kurze Wege etabliert, so eine GDV-Sprecherin. Die Zahl der Unfälle ist allerdings deutlich gestiegen. 2025 gab es etwa 16.500 E-Scooter-Unfälle mit Verletzten. 38 Menschen kamen dabei ums Leben. Der GDV betont deshalb die Bedeutung klarer Regeln und eines rücksichtsvollen Miteinanders im Straßenverkehr.
11: Deutschland könnte laut Wirtschaftsministerin Reiche in Sachen KI Vorreiter werden, zumindest in einem bestimmten Bereich. Das Rennen um Sprachmodelle werden wir wohl nicht gewinnen, aber bei industrieller KI gäbe es gute Voraussetzungen, eine führende Rolle zu spielen, so die CDU-Politikerin. Industrielle KI soll Maschinen, Fabriken und Produktion intelligenter und damit auch effizienter machen. Nach dem versuchten Drohnenanschlag am Flughafen Leipzig-Halle will Innenminister Dobrindt offenbar aufrüsten. Wie die Bild unter Berufung auf Regierungskreise berichtet, soll das gemeinsame Drohnenabwehrzentrum von Bund und Ländern künftig 300 statt bisher 150 Mitarbeitende haben. Auch die operativen Stützpunkte sollen von 4 auf 8 wachsen. Offiziell bestätigt hat das Innenministerium die Pläne noch nicht. Nachdem zwei Flugzeuge am Flughafen Sydney auf dem Rollfeld fast zusammengestoßen sind, sind ein Fluglotse und ein Bodenmitarbeiter suspendiert worden. Durch das abrupte Abbremsen wurde ein Crewmitglied verletzt. Es ist schon der zweite Vorfall dieser Art innerhalb von 2 Wochen. Grund ist wohl der Personalmangel bei der australischen Flugsicherung.
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10: 8:03, guten Morgen. In Hessen startet ja heute die Schule wieder. Dementsprechend ist auf den Straßen natürlich ein bisschen mehr los. Plant das bitte ein, passt natürlich auch auf. Die Kids sind natürlich auch wieder unterwegs. Wir haben eine Meldung von der B45 Richtung Dieburg, der Ausfahrt Rottgau-Jügesheim. Ich habe das heute noch nie richtig gesagt. Ausfahrt Rottgau-Jügesheim, ich kann sie aussprechen. Die ist gesperrt wegen einer Baustelle. Das Ganze soll Ende der Woche soll es fertig sein. Blitzer habt ihr uns gemeldet auf der B469 Richtung Amorbach, kurz vor der Abfahrt Wörzeck-Mauern in der 120er. Andere Richtung 469 zwischen Großostheim und B26 am Parkplatz in der 100er. Hanau-Kleinauheim auf der Seligenstädter Straße Richtung Hainburg kurz nach der Feuerwehr in der 30er. Und in Seligenstadt die Jahnstraße, da steht jetzt auch noch der Anhänger hier am Sportplatz Richtung Innenstadt, wenn ihr fahrt von Hainburg, wenn ihr kommt. Falls ihr noch was entdeckt, ihr könnt euch jederzeit melden, kostenlos unter 0800 66 66 und die 400.
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10: So, in Hessen ist es heute deutlich ruhiger in vielen Kinderzimmern, weil die Kids schon wieder aus dem Haus sind. Ne? Es ist wieder Schule. Die Sommerferien sind rum. Gut, in Bayern tut sich wahrscheinlich erst jetzt was. Da werden sie erst wach. Da sind wir erst in Ferien Woche 2. Egal, wie es bei euch ist. Wir begleiten euch mit der besten Musik. Hier sind 80er bei eurem Wohlfühlradio.

0: You Now. 10 nach 8 steht auf der Uhr an diesem Montag. 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Auf der B469 solltet ihr aufpassen Richtung Amorbach, wenn ihr fahrt. Da wird gerade Wörth ein LKW abgeschleppt und dieses Gespann fährt echt langsam, hat Nils gerade durchgegeben. Also passt bitte gut auf euch auf. Heute startet in Hessen wieder die Schule, ich habe es ja gerade schon gesagt, ne? Und das ist jetzt für viele Kids nicht so eine gute Nachricht, auch für die ganzen Lehrer. Ach Gott, ja, nach 6 Wochen, was macht man denn jetzt mit den Kleinen? Aber gut, wenn ihr gute Nachrichten braucht, Lilly Tunschkoll aus der aktuellen Redaktion hat welche für uns.
1: Los geht's mit einer guten Nachricht aus Bremen. Die Stadt entsiegelt weitere Flächen und investiert dafür 65.000 Euro. Als Teil eines Begrünungsprojekts wird der Lucy-Flechtmann-Platz von Pflasterstein befreit und in eine grünere Fläche verwandelt. Mehr Grün in der Stadt sorgt für ein besseres Klima und hilft dabei, Hitze im Sommer zu reduzieren. Auch aus Schweden gibt es positive Nachrichten. Dort setzt man seit Jahren erfolgreich auf sogenanntes Nachtfußball. An mehr als 100 Standorten können Jugendliche und junge Erwachsene bis 25 Jahre jeden Freitagabend kostenlos Fußball spielen. Das Angebot schafft Gemeinschaft, bietet sinnvolle Freizeitmöglichkeiten und soll dabei helfen, Jugendkriminalität vorzubeugen. Zum Schluss noch eine Nachricht aus Freiburg. Dort eröffnet mit der Fundfabrik eines der größten Secondhand-Kaufhäuser Deutschlands. Besucher finden dort Möbel, Kleidung, Bücher, Haushaltswaren und Elektronik zu günstigen Preisen. Geplant sind außerdem ein Repair-Café und Workshops, ein Projekt, das Nachhaltigkeit fördert und gebrauchten Dingen ein zweites Leben schenkt.
0: Dankeschön, Lilly, für diese guten Nachrichten zum Start in die neue Woche. Und ihr denkt dran, ne? Auch noch eine gute Nachricht, heute großes Finale vom Alzenauer Stadtfest. Wir sind dabei.

0: 19 nach 8. Mit Primavera wisst ihr Bescheid, was vor der Haustüre passiert. In Gladbach hat es jetzt am Wochenende gebrannt. Dabei ist ein 2-jähriger Junge verletzt worden. Und der Sachschaden geht in den 6-stelligen Bereich. Mehr dazu hört ihr gleich in unseren Nachrichten um 8:30. Die tierischen Randalierer von Großkrotzenburg, die sind immer noch auf freiem Fuß. Wir haben ja darüber berichtet. Im März haben 2 Pfauen dort in der im Ortsinneren einfach so mal Autos zerkratzt, alles angepickt, was so in der Nähe war. Und jetzt nimmt die Gemeinde neuen Anlauf, um die Tiere einzufangen. Vivian Marx aus unserer Primavera-Redaktion. Warum ist das Ganze eigentlich gerade so schwierig?
1: Ja, weil die beiden Pfauen einfach ziemlich geschickt darin sind, ihren Fängern zu entkommen. Bei früheren Versuchen haben sie sich zum Beispiel auf Dächern oder Privatgrundstücken zurückgezogen. Dazu kommt, viele Anwohner füttern die beiden, deshalb lassen sie sich mit Futter kaum noch anlocken. Und inzwischen sind es womöglich sogar 3 Pfaue. Die Gemeinde hat uns bestätigt, dass bereits ein Pfauenküken gesichtet wurde. Jetzt sollen die Anwohner melden, wo sich die Tiere regelmäßig aufhalten. Klappt das Einfangen diesmal, soll es für die Pfauen in den Schöntalpark nach Aschaffenburg gehen.
0: Ja, das ist sicherlich ein gutes Zuhause, aber mal gucken, wie lange die Pfauen und ihr Nachwuchs noch durch Großkrotzenburg spazieren und hoffentlich nicht mehr großartig was kaputt machen. Ne? Randale-Pfaue in Großkrotzenburg, was ist denn hier los? Wir sind euer Radio aus der Region für die Region. Guten Morgen.

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20: Es wird ein super freundlicher Tag heute. Es sind zwar mal ein paar Quellwolken unterwegs im Laufe des Tages und es wird auch ein bisschen windiger. Gerade so am Nachmittag gibt es auch mal Böen. Aber ansonsten ist es wirklich schön und es wird wieder heiß. Die Temperaturen gehen noch ein ganzes Stückchen hoch. Jetzt aktuell von euch gemeldet zwischen 17 und 21 Grad, tagsüber dann so bis 33 Grad möglich. Und damit ist 8:30.
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16: Ich bin Anna-Kathrin Mark. Guten Morgen. Für Pendler zwischen Hanau und Friedberg endet heute eine wochenlange Geduldsprobe. Nach dem schweren Güterzugunfall bei Nidderau rollen die Züge auf der Strecke wieder. Maxi Germann berichtet.
21: Mitte Juli entgleist ein Güterzug im Bahnhof in Nidderau. Zwei Waggons springen aus den Gleisen und werden noch mehrere hundert Meter mitgeschleift. Schienen, Gleisbett und sogar ein Bahnsteig werden dabei schwer beschädigt. Laut Bahn entsteht ein Schaden in Millionenhöhe. Für die Fahrgäste heißt das wochenlang raus aus dem Zug, rein in den Ersatzbus und deutlich mehr Zeit einplanen. Jetzt sind die Reparaturen abgeschlossen und die Strecke zwischen Hanau und Friedberg wieder frei. Warum die Waggons überhaupt entgleist sind, wird weiter untersucht.
16: Das Rennen ums Bürgermeisteramt in Münster bleibt spannend. Nach der Neuwahl gestern muss jetzt eine Stichwahl entscheiden, wer Nachfolger des verstorbenen Bürgermeisters Joachim Schlett wird. Der unabhängige Kandidat Markus Milligen kommt auf 35,5%, Jörg Schröter von der FDP auf 26,5%. Beide treten am 30. August noch einmal gegeneinander an. In Gladbach hat ein Brand einen sechsstelligen Schaden angerichtet. Das Feuer breitete sich in einem Wohnhaus offenbar vom Balkon bis aufs Dach aus. Die Feuerwehr konnte ein Übergreifen auf die zweite Haushälfte verhindern. Ein zweijähriger Junge kam mit Verdacht auf eine Rauchvergiftung in die Kinderklinik. Fünf weitere Betroffene wurden vor Ort untersucht. Wie das Feuer entstanden ist, ermittelt jetzt die Kripo. Und noch ein Blick auf die Fußballergebnisse. Für Landesligist Wartanspor Aschaffenburg läuft der Saisonstart weiter holprig. Gegen Aufstadt 2 gab es zu Hause eine deutliche 1:5 Niederlage. Auch der TuS Röllbach verlor mit 0:3 in Mönchröden, die DJK Hain mit 0:4 gegen Abzwind und der TuS Framersbach mit 0:3 gegen Coburg. Besser lief es für Hösbach Bahnhof. Der Aufsteiger schlug Schwemmelsbach zu Hause mit 4:2. In der Hessenliga gewann 1960 Hanau mit 2:0. Gegen Hessen Kassel 2. Und alle Nachrichten aus der Welt gibt's wieder zur vollen Stunde.
20: Dankeschön, Anna.
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20: 8:03. Guten Tag auf den Straßen, es ist alles ruhig. Kommt bitte gut und sicher an, aber passt auf. Wir haben eine gesperrte Ausfahrt und zwar auf der B45, wenn ihr Richtung Dieburg fahrt. Rottgau-Jügesheim ist wegen der Baustelle jetzt zu, das Ganze wohl bis zum Wochenende. Eine Umleitung ist aber eingerichtet. Ansonsten ist alles gut, geblitzt wird auf der B469, einmal Richtung Amorbach, kurz vor der Abfahrt Wörzeck-Mauern in der 120er. In der Gegenrichtung zwischen Großostheim und B26 ist der Blitzeranhänger geparkt am Parkplatz in der 100er-Zone. In Hanau-Kleinauheim steht einer, Seligenstädter Straße, wenn ihr Richtung Hainburg fahrt, kurz nach der Feuerwehr in der 30er. Und in Seligenstadt selbst, Jahnstraße am Sportplatz, der steht auch noch, wenn ihr von Hainburg aus kommt. Falls ihr noch was habt, meldet euch kostenlos unter der 0800 66 66 und die 400.
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20: Guten Tag zusammen.

0: So ein bisschen Backstreet Boys am Morgen macht einfach immer ein gutes Gefühl. 8.41 Uhr, euch allen einen guten Start in diese neue Woche mit Radio Primavera. Wir hatten jetzt am Wochenende einen echt interessanten Test in der Prima Sonntag, der zeigt, wie barrierefrei ist eigentlich unsere Wohlfühlregion. Maxi Germann aus unserer aktuellen Redaktion ist bei mir. Guten Morgen.
1: Hi.
0: So, mit wem haben wir diesen Test gemacht? Erzähl mal.
1: Das war der Louis Adam, der hat ein Praktikum bei uns gemacht und der ist sozusagen Sit-Down-Comedian. Also er ist seit von Geburt an sozusagen gehbehindert und braucht einen Rollator, um sich fortzubewegen. Und da waren wir mal unterwegs und haben geguckt, wie barrierefrei ist denn unsere Region.
0: Ja, und er ist auch ein sehr witziger Typ, hat sogar einen Song darüber gemacht. Achtung.
2: Rollator fährt mit Apple Boy, Roller hier hoch.
0: Ja, und so weiter und so fort. Und wie ist der Test denn jetzt letztendlich gewesen?
1: Ja, das müsst ihr noch ein bisschen gespannt bleiben. Also los ging es auf jeden Fall in Aschaffenburg. Hört euch das mal an.
3: So, wir haben jetzt hier geparkt am Parkhaus in der Luitpoldstraße und jetzt wollen wir mal zum Bezahlen gehen. Guck mal hier ist sogar eine Rampe, das ist doch super. Aber Moment mal, ziehe ich mir die Tür auf, ja, und dann soll ich wieder hin runterfahren oder was?
1: Ja, das Problem ist, die Tür geht nämlich zu Louis auf.
0: Oh mein
1: also
0: Gott.
1: Eigentlich genau in die falsche Richtung und versperrt ihm halt so den Weg. Naja, danach ging es auf jeden Fall erstmal weiter zum Lidl-Parkplatz, der beim Dämmer Carré. Und ja, da ging es auch nicht so gut voran tatsächlich.
3: Jetzt würde ich gerne hier runterlaufen zum Einkaufen, aber hoppala, da hat mir ein Stein in den Weg gestellt. Selbst wenn ich jetzt hier mit Stöcke unterwegs wäre und nicht mit dem Rollator, würde ich ganz schwer hier nur vorbeikommen.
1: Da steht nämlich wirklich einfach ein Riesenstein mitten im Weg. Also wenn man da auf Gehhilfen angewiesen ist oder im Rollstuhl sitzt, kommst du da auf jeden Fall nicht durch. Natürlich gleich auch im Kinderwagen. Positiv abgeschnitten hat dagegen der Aschaffenburger Hauptbahnhof. Und auf Social Media könnt ihr euch das ganze Video von Louis anschauen. Und morgen geht's dann nach Miltenberg und dann schauen wir mal, wie barrierefrei Miltenberg ist.
0: Es ist übrigens echt witzig. Der Louis macht das so unterhaltsam mit seiner Art. Dankeschön, Maxi, für diesen Einblick und ihr genießt jetzt die besten 80er bei eurem Wohlfühlradio Primavera. Kommt mit einem guten Gefühl in diese neue Woche. Wir sind bei euch. Gute Masche.

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0: Ganz romantisches Duett. Kenny Rogers, Sheena Easton. Bei eurem Wohlfühlradio Primavera. Es ist 10 vor 9 an diesem Freitag, warum? Weil wir seit Freitag ja mit euch feiern, ne? Auf dem Alzenauer Stadtfest. Da sehen wir uns immer auf dem Marktplatz an der großen Bühne. Ach, die Eröffnung war schon toll. Es war generell ein bisher super Wochenende. Und es gibt ja nicht nur Essen und Trinken. Nee, ihr könnt auch immer noch den Vergnügungspark direkt vor der Burg Alzenau ausprobieren, ganz viele Sachen fahren. Unsere Reporterin Wolke Kilp, die hat das mal gemacht. So hört sich's an, wenn sie irgendwas Wildes fährt.
1: Hier kommt eine Wasserfontäne einfach. Und jetzt ist hier alles nass und noch rutschiger als schon vorher. Wir können uns kaum noch festhalten. Also ich glaube, wir wissen, warum das Ding taumelt.
0: Heißt übrigens Taumler, das Ding. Nur, dass ihr da Bescheid wisst, ne? Also heute großes Finale vom Alzenauer Stadtfest. Nicht nur an unserer Bühne, tagsüber ist schon viel Programm. Also am Wochenende war ja schon Entenrennen. Es gab eine Singlewanderung und vieles, vieles mehr. Also das Alzenauer Stadtfest ist auf alle Fälle ein Besuch wert. Das Feuerwerk ist ja leider abgesagt wegen der Trockenheit. Aber ey, da wird aus dem Feuerwerk halt ein Feuerwerk bei uns an der Bühne. Also, wir sehen uns beim Stadtfest hier in Alzenau. Kommt vorbei, wir freuen uns, wenn wir uns sehen. Und jetzt gibt's Sommermusik, einfach für ein gutes Gefühl. Camila Cabello und Ed Sheeran bei eurem Wohlfühlradio. Guten Morgen.

0: Sommergefühle hoch 10 bei eurem Radio von hier, kurz vor 9. Die Andrea hat mir gerade einen Blitzer durchgegeben in Aschaffenburg, Obernauer Straße. Blitzt in beide Richtungen in der 30er. Passt auf euch auf.
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0: Die neue Woche startet auch wieder grandios. Heute letzter Tag vom Alzenauer Stadtfest und auch heute wird's heiß und schön und es bleibt auf alle Fälle trocken. Die Temperaturen bewegen sich momentan zwischen 19 und 23 Grad, später werden's bis 33. Und auch die nächsten Tage bleibt's richtig schön. Heute Nachmittag wird's ein bisschen böiger, also der Wind nimmt zu, bleibt dann auch bis in den Abend rein, ein bisschen windig. Ab morgen wieder alles gut. hatten die nächsten Tage 28 bis 34 Grad angekündigt. Und damit ist 9 Uhr.
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13: Ich bin Joshua Heise. Guten Morgen. Der Zoll soll mehr Befugnisse zur Bekämpfung von Geldwäsche und organisierter Kriminalität bekommen. Finanzminister Klingbeil hat einen entsprechenden Gesetzentwurf ins Kabinett eingebracht. Ein Punkt: Der Zoll soll künftig Vermögenswerte vorläufig einziehen können, etwa wenn nicht klar ist, woher teure Autos, Luxusuhren und Co. kommen. Die Grünen vermissen in dem Entwurf Maßnahmen gegen Steuerbetrug. Noch nie waren die Temperaturen in Westeuropa im Juni und Juli so hoch wie dieses Jahr. Laut EU-Klimadienst Copernicus war es im Schnitt 21,6 Grad warm. Das sind fast 2,8 Grad mehr als im langjährigen Mittel. Weltweit lag die Durchschnittstemperatur im Juli 1,47 Grad über dem vorindustriellen Niveau. Damit ist die 1,5 Grad-Grenze des Pariser Klimaabkommens fast erreicht. Illegale Tricks zur Umgehung des Mindestlohns haben innerhalb von 10 Jahren bis zu 64 Milliarden Euro unterschlagen. Das hat der Deutsche Gewerkschaftsbund ausgewertet. Die Hälfte davon entfiel auf rund 2 Millionen Arbeitnehmende, die nicht richtig bezahlt wurden. Tine Klimach berichtet.
14: Im Schnitt fehlten bis zu 2,40 Euro pro Stunde. 22 Milliarden Euro Verluste entfielen auf die Sozialkassen, an die zu wenig Beiträge gezahlt wurden. Zudem hätten 7 Milliarden Euro an Einkommensteuer gefehlt. Der gesetzliche Mindestlohn von derzeit 13,90 Euro ist eine allgemeine Untergrenze, die nur in wenigen Ausnahmefällen unterschritten werden darf.
13: Augen auf beim Autokauf. Im Moment kursieren viele Fake-Angebote mit vermeintlich günstigen Fahrzeugen, warnen die Polizei Pforzheim und der Kfz-Verband Baden-Württemberg. Oft werden demnach Unfallfahrzeuge zu Schnäppchenpreisen angeboten. Aber bevor das Auto überhaupt besichtigt werden kann, verlangen die Täter eine Anzahlung. Auch Autohäuser sind schon auf die Masche reingefallen.
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0: Gleich 8:35. Guten Tag auf den Straßen. Aktuell ist alles ruhig. Kommt bitte gut und sicher an. Aber passt auf der B45. Hanau Richtung Dieburg, wenn ihr fahrt. Die Ausfahrt Rottgau-Jügesheim ist gesperrt wegen einer Baustelle. Das Ganze bis zum Wochenende. Ansonsten kommt ihr gut durch. Wir haben Blitzer von euch gemeldet auf der 469. Einmal Richtung Amorbach, kurz vor der Abfahrt Wörzeck-Mauern in der 120er-Zone. In der Gegenrichtung 469 zwischen Großostheim und B26 am Parkplatz. Da steht jetzt der Blitzeranhänger in der 100er-Zone. In Hanau-Kleinauheim steht einer auf der Seligenstädter Straße, wenn ihr Richtung Hainburg vorfahrt, kurz nach der Feuerwehr in der 30er. In Aschaffenburg-Obernauer Straße in beide Richtungen in der 30er und in Seligenstadt in der Jahnstraße am Sportplatz steht auch noch einer in der 30er. Wobei, nee, das ist tagsüber 50, ne? Also passt da auf. Falls ihr noch was habt, meldet euch kostenlos unter 0800 66 66 400.
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0: Mit uns startet ihr mit einem guten Gefühl in diese neue Woche. Vielleicht müsst ihr heute auch das erste Mal nach eurem Urlaub wieder ran. So wie die ganzen Schülerinnen und Schüler in Hessen. Ne? Da sind jetzt ja schon die Sommerferien wieder durch. Hier hat mein Opa immer gesagt, da pfeift der Wind wieder aus dem anderen Loch. Genau, so muss sein. Euch allen einen schönen guten Morgen.

0: Beste Musik, die einfach ein gutes Gefühl macht. Ernie Lennox um gleich 8:45 bei eurem Wohlfühlradio Primavera. Heute wieder locker über 30 Grad im Primavera-Land. Auch am Wochenende war es ja schon richtig heiß. Da ist Bewegen immer so, ja, ne, so wenig wie möglich. Außer man springt ins kühle Nass. Und am Samstag haben das die Experten gedurft. Im Waldschwimmbad in Goldbach war nämlich die erste Arschbombenmeisterschaft der Region. Und ich sag mal so, ja, die Plätze außenrum, rund um die Becken waren gut gefüllt. Und die Experten, die sind dann gesprungen. Ja, also dann hat man geschaut, okay, wer spritzt am höchsten? Es gab sogar eine Fachjury. Aber wir haben natürlich die Teilnehmer gefragt, was macht denn so eine richtige Arschbombe aus?
1: Es kommt darauf an, wie man auch landen tut und auch mit voller Kraft springen muss. Und wenn man das auch machen tut, dann kriegt man auch eine gute Arschbombe auch hin.
2: Ich würde sagen, Übung, Übung und nochmal Übung. Ne, wenn man das von klein auf schon macht, dann eigentlich, ja. Ist das eigentlich so wie Fahrradfahren, das verhält man nicht. Mal mit noch besser.
0: Ja, und wenn ihr übrigens sehen wollt, wer gewonnen hat, klickt euch mal auf primavera24.de. Gibt's auch lustige Bilder von der Arschbombenmeisterschaft und generell alles, was wichtig ist zwischen Ammerbach und Wächtersbach. Da sind top informiert in diese neue, wunderbare Sommerwoche startet mit eurem Wohlfühlradio Primavera.

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19: Es wird ein schöner Tag heute, auch nach dem Wochenende geht's genauso weiter. Die Temperaturen erreichen später wieder so 33 Grad. Es wird ein bisschen windig im Laufe des Tages, jetzt aktuell geht's noch, später kann's dann auch böig werden. Und die Temperaturen zurzeit auch noch sehr angenehm. Zwischen 19 und 24 Grad habt ihr uns gemeldet. Die Aussichten übrigens, die ganze Woche schaut's ähnlich aus. Morgen zwar nur 8, 29 Grad, eigentlich recht angenehm. Ab Mittwoch dann locker wieder über 30. Und damit ist 9:30.
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20: Ich bin Anna-Kathrin Mark. Guten Morgen. Für Pendler zwischen Hanau und Friedberg endet heute eine wochenlange Geduldsprobe. Nach dem schweren Güterzugunfall bei Nidderau rollen die Züge auf der Strecke wieder. Maxi Germann berichtet.
21: Mitte Juli entgleist ein Güterzug im Bahnhof in Nidderau. Zwei Waggons springen aus den Gleisen und werden noch mehrere hundert Meter mitgeschleift. Schienen, Gleisbett und sogar ein Bahnsteig werden dabei schwer beschädigt. Laut Bahn entsteht ein Schaden in Millionenhöhe. Für die Fahrgäste heißt das wochenlang raus aus dem Zug, rein in den Ersatzbus und deutlich mehr Zeit einplanen. Jetzt sind die Reparaturen abgeschlossen und die Strecke zwischen Hanau und Friedberg wieder frei. Warum die Waggons überhaupt entgleist sind, wird weiter untersucht.
20: Letzte Runde für das Alzenauer Stadtfest. Heute geht das große Jubiläumswochenende zum 25. Geburtstag zu Ende. Zum Familientag gibt es viele Fahrgeschäfte auf dem Burgparkplatz zu vergünstigten Preisen. Dazu warten in der Innenstadt noch einmal Live-Musik, Essen und Getränke. Gefeiert werden kann bis Mitternacht. Nur auf das traditionelle Abschlussfeuerwerk müssen die Besucher wegen der hohen Waldbrandgefahr heute verzichten. 3 Verletzte und eine vollgesperrte A3. Am Seligenstädter Dreieck hat ein schwerer Unfall für große Behinderungen gesorgt. Ein VW Golf überschlug sich nach einem Zusammenstoß mit einem Wohnwagengespann und blieb auf dem Dach liegen. Der 81-jährige Fahrer musste reanimiert und ins Krankenhaus gebracht werden. Seine 74-jährige Beifahrerin sowie ein Insasse des anderen Fahrzeugs wurden ebenfalls verletzt. Trümmer und Gegenstände lagen über die gesamte Fahrbahn verteilt. Die A3 Richtung Frankfurt war für die Rettungsarbeiten zeitweise komplett gesperrt. Und das passiert heute noch im Primavera-Land. In Stadtprozelten ist die Ortsdurchfahrt für knapp 3 Wochen vollgesperrt und in Aschaffenburg beginnen Gasnetzreparaturarbeiten. Und alle Nachrichten aus der Welt gibt's wieder zur vollen Stunde.
22: Dankeschön, Anna.
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19: 9.32 Uhr, gleich 33. Guten Morgen. Aufpassen auf der A45 Richtung Aschaffenburg. Zwischen Karlstein und Kleinostheim, da brennt gerade ein LKW. Da ist die Strecke momentan wegen des Feuerwehreinsatzes komplett gesperrt. Ihr müsst quasi bei Karlstein müsst ihr rausfahren, dann über die B8 und dann in Kleinostheim wieder drauf. Das Ganze zieht sich ein bisschen. Da ist dann noch kurz drauf eine Baustelle. Dementsprechend ja, ist es ein bisschen ungemütlich. Auf der B45 Richtung Dieburg, da ist die Ausfahrt Rottgau-Jügesheim ab heute wegen der Baustelle gesperrt. Eine Umleitung ist aber eingerichtet. Blitzer, B469 Richtung Amorbach, kurz vor der Abfahrt Wörzeck-Mauern in der 120er. In der Gegenrichtung auf der 469 zwischen Großostheim und B26 steht am Parkplatz jetzt wieder der Anhänger. Wird wahrscheinlich den Rest der Woche dort verweilen. In Hanau-Kleinauheim. Am Seligenstädter Straße Richtung Hainburg, wenn ihr fahrt, kurz nach der Feuerwehr in der 30er, habt ihr einen entdeckt. In Aschaffenburg-Obernauer Straße, beide Richtungen in der 30er und in Seligenstadt-Jahnstraße am Sportplatz auch aufpassen. Da ist 50 jetzt tagsüber. Wenn ihr noch was entdeckt, Staus oder Blitzer, dann nix wie her damit. Einfach anrufen, kostenlos unter 0800 66 66 400.
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19: Grüß Gott.

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Der Thilo hat sich gemeldet jetzt um 9.37 Uhr und gesagt, ich habe noch einen Blitzer zwischen Niedernberg und Großostheim. Nach der Brücke der 469 auf Höhe Marienhof, ne? Den Bauernhof an der Seite. Da ist 50. Passt bitte gut auf euch auf und fahrt vorsichtig. Kommt gut an.

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0: Wer singt denn da? Ah ja, Dido. Also 9:45 steht auf der Uhr. Guten Morgen. Ab heute ist wieder Schule in Hessen, Freunde, gell? Viele von euch müssen wieder zur Arbeit nach ihrem Urlaub. Der Jens zum Beispiel, der hat heute früh schon gewhatsappt. Ja, er freut sich auf die Kolleginnen und Kollegen, ganz besonders auf die neue Kollegin aus dem Vertrieb, weil, ja, wird da etwa geflirtet? Das haben übrigens Singles auch jetzt am Samstag bei einer Single-Wanderung machen können. In Alzenau an der Burg ist die losgegangen und mit dabei war auch Lars aus Langenselbold.
1: Das ist mein erstes Mal. Also ich bin da durch Zufall übers Internet draufgestoßen und habe mir einfach gedacht, mal einen schönen Nachmittag mit Gleichgesinnten, nennen wir es so, zu verbringen. Und ja, einfach einen tollen Tag zu haben, ein bisschen die Natur genießen, ein bisschen wandern.
0: Ja, und am Ende vielleicht dann auch die Herzdame finden, ne? Das ist doch super. Also ob es jetzt bei Lars geklappt hat, das wissen wir leider nicht, aber mehr zur Single-Wanderung generell und natürlich alles, was los ist zwischen Aberbach und Wächtersbach, das findet ihr auf unserer Homepage. Klickt euch da einfach mal drauf, primavera24.de. Und wo wir es gerade von Singles und Girls hatten, Hot Chocolate, Girl Crazy, jetzt bei eurem Wohlfühlradio.

0: 9:52 Uhr. Wir müssen nochmal die Stauzentrale, weil es immer voller wird auf der A45 Gießen-Aschaffenburg zwischen Karlstein und Kleinostheim. Da brennt ein LKW. Da hat die Feuerwehr und die Polizei haben jetzt die Strecke komplett gesperrt wegen der Löscharbeiten. Also ihr werdet umgeleitet, müsst dann quasi auf die B8 und dann in Kleinostheim wieder drauf auf die A45. Also wenn ihr euch auskennt, am besten umfahrt es noch ein Stückchen weiträumiger, weil da steht ja momentan echt ein bisschen im Stau. Ansonsten haben wir noch einen Blitzer reinbekommen von Armin, und zwar in Alzenau-Kelberau an der Bushaltestelle, wenn ihr Richtung Alzenau fahrt, in der 30er. Passt gut auf euch auf, kommt gut und sicher an.
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17: Es ist schon schön, es bleibt heute auch den ganzen Tag über schön. Es kommen zwar mal ein paar Quellwölkchen im Laufe des Nachmittags, es wird auch ein bisschen windiger, aber trotzdem ist es sehr warm. 30 bis 33 Grad erwarten uns dann später. Jetzt aktuell, ein bisschen drunter, trotzdem schon warm. 21 bis 26 Grad hat er uns gemeldet. Und die nächsten Tage bleibt es traumhaft schön mit viel Sonne, kaum ein Wölkchen. Die Temperaturen morgen so 8, 29 Grad, ab Mitte der Woche dann wieder locker über 30. Und damit ist 10 Uhr.
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18: Ich bin Joshua Heise. Die Neuvertragsmieten in Deutschland sind weiter gestiegen. Nach Daten des Verbands Deutscher Pfandbriefbanken gab es im zweiten Quartal ein Plus von 3,2% im Vergleich zum Vorjahreszeitraum. Den größten Anstieg gab es in Düsseldorf mit 3,6%, während die Mieten in Berlin mit 0,6% kaum zulegten. Der VdP sieht den Wohnungsmangel als Preistreiber. Im Schnitt ist letztes Jahr alle 18 Minuten ein Kind im Straßenverkehr verletzt oder getötet worden. Das Statistische Bundesamt beziffert die Zahl der verunglückten Kinder unter 15 Jahren auf rund 29.000. Das sind 7% mehr als im Jahr davor. Die meisten Kinder wurden in Unfälle verwickelt, als sie auf dem Fahrrad saßen. Mehrere Hitzewellen haben Westeuropa die heißesten Juni- und Juli-Monate jemals beschert. Die Durchschnittstemperatur betrug laut EU-Klimadienst Copernicus rund 21,6 Grad. Damit lag sie fast 2,8 Grad über dem langjährigen Junimittel. Das zeigt sich auch an den Flüssen. Katrin Müller berichtet.
19: Auch Rhein und Donau haben derzeit Wasserstände deutlich unter dem langjährigen Mittel. Viele Frachtschiffe müssen ihre Ladung reduzieren und es gibt Sorgen, dass sie die Flüsse bei anhaltender Trockenheit an einigen Stellen gar nicht mehr befahren können. Für zusätzliche Transportmöglichkeiten auf der Straße haben mehrere Bundesländer deshalb das Fahrverbot für bestimmte Lkw an Sonn- und Feiertagen vorübergehend aufgehoben.
18: Im britischen Birmingham beginnt heute die Leichtathletik-EM. Das deutsche Team darf in mehreren Disziplinen auf Edelmetall hoffen. So gilt Zehnkampf-Weltmeister Leo Neugebauer als Favorit. Im Weitsprung ist Malaika Mihambo eine Kandidatin für eine Medaille. Nur unter Vorbehalt startet der deutsche Sprintstar Owen Ansam, denn ihm droht eine 4-jährige Sperre. Die NADA wirft ihm vor, Anfang Juli einen Dopingtest verweigert zu haben.
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17: 3:03, guten Tag auf den Straßen. Immer noch Totalsperre der A45 Richtung Aschaffenburg. Zwischen Karlstein und Kleinostheim brennt nämlich ein LKW und da läuft gerade der Feuerwehreinsatz. Dementsprechend hat man komplett dicht gemacht und das heißt, ihr werdet umgeleitet. Aber wenn ihr von oben von der A45 kommt, am besten schon ein ganzes Stück früher fahren, sonst also früher rausfahren, weil sonst steht ihr dann da im Stau in der Ausfahrt Karlstein. Fahrt am besten über die B8. Wir halten euch natürlich auf dem Laufenden. Ein rasender Reporter ist gerade unterwegs dorthin, um zu gucken, wie die Lage ausschaut. So, ansonsten wird geblitzt auf der B469 Richtung Amorbach, kurz vor der Abfahrt Wörzeck-Mauern in der 120er. Gegenrichtung zwischen Großostheim und B26 am Parkplatz. Da steht der Blitzeranhänger. Zwischen Niedernberg und Großostheim nach der 469-Brücke. Höhe Marienhof in der 50er habt ihr einen durchgegeben. Hanau-Kleinauheim, Seligenstädter Straße ist das, Richtung Hainburg fahrend, kurz nach der Feuerwehr in der 30er. Aschaffenburg-Obernauer Straße, beide Richtungen, 30er und in Alzenau-Kelberau an der Bushaltestelle Richtung Alzenau in der 30er-Zone. Falls ihr noch was habt, ihr könnt euch jederzeit melden bei uns, kostenlos. Vielleicht steht ja auch der Anhänger in Seligenstadt noch, Höhe der TGS-Halle, kurz danach. Meldet's gerne. Kostenlos 0800 66 66 400. Das ist die Nummer direkt zu uns ins Studio.
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22: Es ist ein super Tag. Die Temperaturen jetzt schon super warm, zwischen 22 und 27 Grad habt ihr uns gemeldet. Es werden bis 33, teilweise sogar bis 35 Grad am Nachmittag. Da bilden sich dann auch mal Quellwolken und es kann windiger werden. Und damit ist es kurz nach 10:30.
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0: Ich bin Anna-Kathrin Mark. Guten Tag. Nach der Güterzugentgleisung bei Nidderau ist die Bahnstrecke zwischen Hanau und Friedberg ab heute wieder frei. Zwei Waggons waren Mitte Juli aus den Gleisen gesprungen und noch mehrere hundert Meter mitgeschleift worden. Dabei wurden Gleise, Gleisbett und ein Bahnsteig schwer beschädigt. Der Schaden liegt nach Angaben der Bahn im Millionenbereich. Wochenlang mussten Fahrgäste deshalb auf Ersatzbusse ausweichen. Ein Reihenhaus in Gladbach ist nach einem Brand vorerst unbewohnbar. Ein zweijähriger Junge kam mit Verdacht auf eine Rauchvergiftung in die Kinderklinik. Lilly Tunschkoll berichtet.
1: Als die Feuerwehr in der Straße Weidegang ankommt, schlagen die Flammen bereits deutlich aus dem Haus. Das Feuer hat offenbar auf einem Balkon begonnen und sich von dort bis aufs Dach ausgebreitet. Unter Atemschutz und über eine Drehleiter bringen die Einsatzkräfte den Brand schließlich unter Kontrolle und verhindern, dass die Flammen auf die zweite Haushälfte übergreifen. Insgesamt werden 6 Menschen vom Rettungsdienst untersucht. Ein zweijähriger Junge kommt in eine Kinderklinik. Der Schaden liegt im 6-stelligen Bereich. Wie das Feuer entstanden ist, untersucht jetzt die Kripo.
0: Letzte Runde für das Alzenauer Stadtfest. Heute geht das große Jubiläumswochenende zum 25. Geburtstag zu Ende. Zum Familientag gibt es viele Fahrgeschäfte auf dem Burgparkplatz zu vergünstigten Preisen. Dazu warten in der Innenstadt noch einmal Live-Musik, Essen und Getränke. Gefeiert werden kann bis Mitternacht. Nur auf das traditionelle Abschlussfeuerwerk müssen die Besucher wegen der hohen Brandgefahr heute verzichten. Und das passiert heute noch im Primavera-Land. Rund um Obernburg ermittelt die Polizei nach einem Tankstellenüberfall. Zum Schulstart in Hessen wird das Busangebot im Main-Kinzig-Kreis erweitert und in Aschaffenburg beginnen Gasnetzreparaturarbeiten. Und alle Nachrichten aus der Welt gibt's wieder zur vollen Stunde.
2: Dankeschön, Anna.
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22: 10.33 Uhr, guten Tag auf den Straßen. Aufpassen, wir haben immer noch die Sperrung der A45, zumindest ist mir nichts anderes bekannt, ja. Richtung Aschaffenburg, wenn ihr fahrt. Zwischen Karlstadt und Kleinostheim brennt ein LKW, da läuft ein Einsatz der Feuerwehr. Die Strecke ist momentan komplett gesperrt, ihr werdet ausgeleitet. Also wenn ihr irgendwie könnt, dann umfahrt das Ganze am besten direkt über die B8, wobei natürlich jetzt rund um Karlstein da auch schon viel los ist. Passt auf euch auf, kommt gut und sicher an. Wir halten euch natürlich auf dem Laufenden, was das betrifft. So, geblitzt wird auf der B469 Richtung Amorbach, kurz vor der Abfahrt Wörzeck-Mauern in der 120er. In der Gegenrichtung zwischen Großostheim und B26 am Parkplatz, da steht der Anhänger in der 100er. Zwischen Niedernberg und Großostheim, also wenn man über die 469-Brücke fährt, am Marienhof in der 50er. Hanau-Kleinauheim am Seligenstädter Straße ist das, Richtung Hainburg, wenn ihr fahrt, kurz nach der Feuerwehr in der 30er. In Aschaffenburg, Obernauer Straße in beide Richtungen in der 30er und in Alzenau-Kelberau an der Bushaltestelle steht auch noch eine Richtung Alzenau, wenn ihr fahrt, in der 30er-Zone. Habt ihr noch was für uns, dann meldet euch kostenlos unter 0800 66 66 400.
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14: Es ist heute den ganzen Tag über schön sonnig bei uns im Primavera-Land. Dazu messen wir aktuell um die 29 Grad. Es wird auch ein bisschen heiß heute, wieder bis zu 33, stellenweise sogar 35 Grad sind wieder möglich. Morgen dann auch ganz viel Sonne mit bis zu 28 Grad, am Mittwoch dann bis zu 31 Grad. Und damit haben wir es 11 Uhr.
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15: Ich bin Moritz Einzel. Die Bevölkerung in Deutschland ist vor allem eins, alt. Laut neuer Bundesstatistik waren Ende des letzten Jahres 8,3 Millionen und somit gerade mal 10% der Menschen hier zwischen 15 und 24 Jahre alt. Ohne Eingewanderte oder ihre Nachkommen wäre dieser Anteil noch geringer. Im europäischen Vergleich liegt Deutschland knapp unter dem Schnitt. Den größten Anteil hat Irland mit 12,7%. Hitzewellen plus anhaltende Trockenheit gleich schlechte Ernten für die Bauern. Der Deutsche Bauernverband fordert deshalb die Politik zum Handeln auf. Die Betriebe bräuchten einen Instrumentenkasten, um sich dem Klimawandel gut anpassen zu können, sagte Generalsekretärin Sabet in der ARD. Eine konkrete Hilfe wäre demnach ein Aufstocken eines EU-Hilfsprogramms für Düngemittel mit nationalen Geldern. Der Wohnungsmangel pusht neben den Immobilienpreisen vor allem die Mieten. Nach Daten des Verbands Deutscher Pfandbriefbanken stiegen die Neuvertragsmieten in Mehrfamilienhäusern im zweiten Quartal um 3,2% gemessen am Vorjahreszeitraum. Katrin Müller berichtet.
16: In Deutschland fehlen geschätzt rund 1 Million Wohnungen. Oft wird auf dem Land gebaut, dringender gebraucht wird bezahlbarer Wohnraum allerdings in den Städten. In den 7 Metropolen Berlin, Hamburg, München, Köln, Frankfurt, Stuttgart und Düsseldorf gingen die Mieten im zweiten Viertel des Jahres mit einem Anstieg von 1,5% zwar weniger stark nach oben als im bundesweiten Schnitt, sie bleiben aber auf hohem Niveau.
15: Die Bundeswehr sollte nach Ansicht von Schleswig-Holsteins Ministerpräsident Günther auch im Inland eingesetzt werden dürfen. Hintergrund sind die jüngsten Drohnenvorfälle am Flughafen Leipzig-Halle. Günther sagte im Deutschlandfunk, man könne bei Drohnen kaum unterscheiden, ob es eine innen- oder außenpolitische Bedrohung sei. Deshalb müsse das Grundgesetz geändert werden. In Kanada ist ein Passagierflug gestrichen worden, weil ein Kind sich nicht anschnallen wollte. Wie die Fluglinie Porter Airlines mitteilte, blieben alle Versuche der Eltern und des Personals erfolglos, sodass die Maschine von der Startbahn zum Terminal zurückkehren und alle Passagiere aussteigen mussten. Durch die Verzögerung konnte der Flieger erst am nächsten Nachmittag abheben.
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14: 11:03 haben wir es. Hallo, liebe Autofahrer. Achtung auf der A3 Frankfurt-Würzburg. Zwischen Aschaffenburg-West und Aschaffenburg-Ost hat es eben einen Unfall gegeben. Die Unfallstelle ist noch ungesichert. Es können auch Gegenstände auf der Fahrbahn sein. Also bitte hier aufpassen. Dann haben wir immer noch eine Vollsperrung auf der A45 Gießen-Aschaffenburg zwischen Karlstein und Kleinostheim. Da hat ein LKW gebrannt. Am besten umfahrt ihr das Ganze. Und noch ein kleiner Hinweis, B45 Hanau-Dieburg. Hier ist die Ausfahrt Rottgau-Jügesheim gesperrt. Da haben wir aktuell eine Baustelle. Das Ganze geht aber noch bis September. Dann wird geblitzt auf der B469 Richtung Mainhausen zwischen Großostheim und der B26 am Parkplatz. Da dürft ihr 100 fahren. Zwischen Niedernberg und Großostheim nach der Brücke der B469 Höhe Marienhof ist eine 50er-Zone. Hanau-Kleinauheim in der Seligenstädter Straße, wenn ihr Richtung Hainburg fahrt, kurz nach der Feuerwehr, da sind 30 erlaubt. In Aschaffenburg in der Obernauer Straße ebenfalls eine 30er-Zone und in Alzenau-Kelbeau an der Bushaltestelle Richtung Alzenau. Auch hier dürft ihr nur 30 fahren. Habt ihr jetzt noch was gesehen? Staublitzer oder Gegenstände auf der Fahrbahn? Dann klingelt sehr gerne durch. Das Ganze ist auch kostenlos und die Nummer ist die 0800 66 66 und die 400.
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14: Hallo zusammen, es geht rein in eine neue Woche. Ich hoffe, ihr hattet ein schönes Wochenende. Jetzt geht's aber erstmal rein in diese Mittagsshow. Schön, dass ihr alle wieder mit dabei seid.

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1: Wir starten mit einem guten Gefühl in diese neue Woche. Peter Fox war das für euch hier im Wohlfühlradio. Es ist Montag, der 10. August. Ja, so schnell sind die Sommerferien rum. Zumindest in Hessen. Heute früh hat wieder der Wecker geklingelt und es ging ab in die Schule. Und vielleicht auch für euch zurück an den Arbeitsplatz. Vielleicht hattet ihr ja Urlaub. Wir sorgen jetzt erstmal dafür, dass ihr top informiert in diese neue Woche startet. Und was so zwischen Wächtersbach und Amorbach los war und auch noch ist, weiß Kollegin Anna-Kathrin Mark aus den Primavera-Nachrichten.
2: Ja, in Gladbach hat es gestern in einer Doppelhaushälfte gebrannt und einen sechsstelligen Schaden angerichtet. Ein zweijähriger Junge kam mit Verdacht auf eine Rauchgasvergiftung in die Kinderklinik. 5 weitere Betroffene wurden vor Ort untersucht. Dann hat es einen schweren Unfall auf der A3 bei Seligenstadt gegeben. Offenbar kollidierte ein VW mit einem Wohnmobilgespann. Der Golf überschlug sich und blieb auf dem Dach liegen. Der 81-jährige Fahrer wurde dabei so schwer verletzt, dass er reanimiert werden musste. In Münster steht jetzt eine Stichwahl um das Bürgermeisteramt an, zwischen Markus Milligen und Jörg Schröter. Am 30. August entscheidet sich dann, wer der Nachfolger des verstorbenen Bürgermeisters Joachim Schlett wird. Und dann noch eine aktuelle Meldung. Die A45 ist gerade in Fahrtrichtung Aschaffenburg, Höhe Karlstein, dicht. Dort brennt ein LKW samt Ladung. Die Polizei leitet den Verkehr großräumig um.
1: Danke dir, Anna-Kathrin. Weitere News von hier gibt's auch gleich um 9:30. Wir kommen jetzt aber erstmal mit einem guten Gefühl rein in diese Mittagsshow am Montag. Passend dazu gibt's jetzt ein bisschen Musik, die einfach gute Laune macht. Whitney Houston ist das. I wanna dance with somebody. Hallo zusammen.

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17: Es ist schön sonnig bei uns im Primavera-Land, dazu auch ganz schön warm, um die 30 Grad messen wir schon aktuell. Heute sind stellenweise bis zu 35 Grad drin. Im Tagesverlauf kommen ein paar Wolken dazu, kurze Schauer sind heute eher unwahrscheinlich. Wenn, dann kann es mal örtlich so ein paar Regentropfen geben. Aber ansonsten bleibt es schön sommerlich bei uns. Und damit haben wir es 11:30.
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6: Ich bin Anna-Kathrin Mark. Guten Tag. Ein brennender LKW sorgt derzeit für eine Vollsperrung auf der A45 bei Karlstein. Heute früh war der Sattelzug samt Ladung in Brand geraten. Zu sehen auch auf Fotos auf primavera24.de. Feuerwehrsprecher Andreas Emge sagte unserem Reporter vor Ort.
18: Beim Eintreffen vor Ort brannte die Zugmaschine samt Ladung in voller Ausdehnung. Aktuell laufen jetzt die Nachlöscharbeiten. Die Ladung wird abgeladen. Die Autobahn ist weiterhin voll gesperrt. Die Gefahr bestand, dass das Feuer in ein angrenzendes Naturschutzgebiet überlief. Das wurde aber auch entsprechend verhindert, deswegen der höhere Kräfteansatz.
6: Nach der Güterzugentgleisung bei Nidderau ist die Bahnstrecke zwischen Hanau und Friedberg ab heute wieder frei. Zwei Waggons waren Mitte Juli aus den Gleisen gesprungen und noch mehrere hundert Meter mitgeschleift worden. Dabei wurden Gleise, Gleisbett und ein Bahnsteig schwer beschädigt. Der Schaden liegt nach Angaben der Bahn im Millionenbereich. Wochenlang mussten Fahrgäste deshalb auf Ersatzbusse ausweichen. Apropos Bus. Zum Ende der hessischen Sommerferien wird das Busangebot im Main-Kinzig-Kreis ausgeweitet. Vor allem Pendler und Schüler sollen von den Änderungen profitieren. Tim Obert mit Einzelheiten.
19: Vor allem rund um Hanau und Langenselbold werden die Fahrpläne ausgeweitet. Auf den Linien 51 und 53 fahren die Busse in den Stoßzeiten häufiger. In Linsengericht werden morgens zusätzlich Lützelhausen und Großenhausen angefahren. Im Schülerverkehr ab Gelnhausen kommen größere Gelenkbusse zum Einsatz. Außerdem werden auf mehreren Strecken die Anschlüsse an die Regionalbahn verbessert.
6: Das Rennen um das Bürgermeisteramt in Münster bleibt spannend. Nach der Neuwahl gestern muss jetzt eine Stichwahl entscheiden, wer Nachfolger des verstorbenen Bürgermeisters Joachim Schlett wird. Der unabhängige Kandidat Markus Milligen kommt auf 35,5%, Jörg Schröter von der FDP auf 26,5. Beide treten am 30. August noch einmal gegeneinander an. Und das passiert heute noch im Primavera-Land. Das Alzenauer Stadtfest geht mit Familientag, vergünstigten Fahrgeschäften und Live-Musik ins große Finale. Und in Stadtprozelten wird die Ortsdurchfahrt für 3 Wochen voll gesperrt. Und alle Nachrichten aus der Welt gibt's wieder zur vollen Stunde.
17: Danke dir, Anna.
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17: Die A3 Frankfurt-Würzburg. Zwischen Aschaffenburg und Aschaffenburg-Ost haben wir eine ungesicherte Unfallstelle auf dem mittleren Fahrstreifen und auch Fahrzeugteile sind auf der Fahrbahn. Bitte hier aufpassen. Dann die A3 Würzburg-Frankfurt zwischen Obertshausen und Offenbacher Kreuz. 3 Kilometer Stau nach einem Unfall mit mehreren Fahrzeugen. Hier müsst ihr euch mehr Zeit einplanen. Und wir haben immer noch eine Vollsperrung auf der A45 Gießen-Aschaffenburg zwischen Karlstein und Kleinostheim. Da hat ein LKW gebrannt. Am besten umfahrt ihr das Ganze hier. Geblitzt wird auf der B469 Richtung Mainhausen zwischen Großostheim und der B26 am Parkplatz. Da dürft ihr 100 fahren. Zwischen Niedernberg und Großostheim nach der Brücke der B469 Höhe Marienhof ist eine 50er-Zone. Dann in Hanau-Kleinauheim in der Seligenstädter Straße kurz nach der Feuerwehr. Da dürft ihr 30 fahren. In Aschaffenburg in der Obernauer Straße blitzt in beide Richtungen ebenfalls eine 30er-Zone. Und in Alzenau-Kelberau an der Bushaltestelle Richtung Alzenau fahrend ebenfalls eine 30er. Habt ihr jetzt noch was gesehen? Dann meldet euch sehr gerne. Ist auch kostenlos. Die Nummer zu uns ins Studio ist die 0800 66 66 und die 400. Ihr könnt uns aber auch gerne sehr bequem, ganz entspannt, immer, wenn ihr möchtet, eine WhatsApp rüberschicken. Dankeschön und gute Fahrt.
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17: Hallo zusammen.

0: da singt man mit.
1: Hier ist euer Wohlfühlradio Primavera. Hallo zusammen. Seit Freitag läuft nämlich das Alzenauer Stadtfest. Los ging's mit dem Festumzug. Am Samstag haben dann unter anderem die Schlagerschlampen so eine Stimmung gemacht. War wirklich Wahnsinn. Und am Sonntag ging's unter anderem weiter mit Catch. Es wurde gefeiert, gequatscht, gegessen, getrunken. Es war einfach schön.
2: Es gibt gut Essen und Trinken. Was will man noch mehr?
3: Uns gefällt es immer sehr gut auf dem Stadtfest. Es ist ein Muss, hier zu sein.
4: Ja, wir wohnen hier mitten in der Stadt Alzenau. Und ich sage immer, wir haben Dauerkarten, 4 Tage lang.
1: So sieht es aus. Denn auch heute geht's weiter, unter anderem mit Dreamline. Das Abschlussfeuerwerk wurde ja leider wegen des Wetters abgesagt, aber es wird trotzdem gut. Also schaut gerne nochmal vorbei. Unbedingt auch, wenn ihr es am Wochenende verpasst habt. Ihr könnt es euch aber auch sehr gerne nochmal anschauen, wie es denn war. Ihr findet eine riesige Fotogalerie auf primavera24.de. Klickt euch gerne mal durch. Ich glaube, ihr entdeckt euch bestimmt.

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2: Es ist 10 vor 12, heißt, es geht für uns in den Urlaub, zumindest gedanklich. Heute habe ich Faliraki auf Rhodos für euch. Dort erwarten euch heute rund 33 Grad und strahlender Sonnenschein. Perfekt für einen entspannten Tag am langen Sandstrand, eine Abkühlung im türkisblauen Meer oder einen Ausflug zur berühmten Anthony Kin Bay. Auch eine Bootstour entlang der Küste, ein Besuch im Waterpark oder ein Abstecher nach Lindos bieten sich an. Wer mehr von Rhodos entdecken möchte, kann außerdem die mittelalterliche Altstadt von Rhodos Stadt erkunden oder bei den Calithea Springs vorbeischauen. Oder wie wär's mit einer Reise nach Alicante? An der spanischen Costa Blanca wird's heute mit rund 33 Grad ebenfalls richtig sommerlich. Bei viel Sonnenschein könnt ihr am Strand chillen oder durch die bunten Gassen der Altstadt Santa Cruz spazieren. Ein absolutes Highlight ist außerdem die Burg Santa Barbara, von der ihr einen tollen Blick über Alicante und das Mittelmeer habt. Auch die Hafenpromenade ist eine beliebte Anlaufstelle für Urlauber, also ihr merkt, es wird nicht langweilig. Wohin es auch für euch geht, habt einen schönen und entspannten Urlaub.
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14: Wir haben richtiges Sommerwetter bei uns im Primavera-Land. Die Sonne scheint, es ist fast keine Wolke am Himmel. Dazu haben wir aktuell um die 31 Grad zwischen Wächtersbach und Amorbach. Stellenweise sind heute wieder 35 Grad möglich. Ein paar Regentropfen sind, wenn dann nur örtlich möglich, aber laut unserem Wetterradar ja, eher nicht so. Auch die kommenden Tage bleibt es trocken, werden schön sommerlich warm mit bis zu 28 bzw. 31 Grad. Und damit haben wir es kurz nach 12.
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15: Ich bin Moritz Einzel. Am Mittwoch ist es endlich soweit, dann steht eine Sonnenfinsternis an. Die Totalität, die wird am besten über Teilen Islands und Spaniens zu sehen sein. Die Urlaubsinsel Mallorca hat wegen des erwarteten Touristenandrangs den Ausnahmezustand ausgerufen und die Zentralregierung in Madrid schickt Soldaten auf die Insel, um Straßen zu überwachen und Naturgebiete vor Waldbränden zu schützen. Im Juni und Juli war es in Westeuropa so heiß wie noch nie seit Beginn der Aufzeichnungen. Laut dem Klimawandeldienst Copernicus hat die Durchschnittstemperatur bei 21,6 Grad gelegen und damit 2,8 Grad über dem langjährigen Mittelwert. Seit Mai habe es 4 Hitzewellen in Europa gegeben. Das sei außergewöhnlich. Die finanziellen Folgen des Iran-Kriegs treffen einkommensschwache Haushalte und Rentner besonders stark. Laut IFO-Institut verlieren die 10% der ärmsten Haushalte dadurch bis zu 2,87% ihres verfügbaren Einkommens. Bei den einkommensstärksten Haushalten sind es nur 0,65%. Nach dem Drohnenvorfall am Leipziger Flughafen macht sich der Vorsitzende des Verteidigungsausschusses für eine koordinierte Drohnenabwehr stark. Der CDU-Politiker Röwekamp hat bei Phoenix gesagt, über 40 Behörden kümmerten sich in Deutschland um die Luftabwehr.
16: Und deswegen werbe ich sehr dafür, dass wir klare Zuständigkeiten in Deutschland vereinbaren und auch notwendigerweise gesetzlich regeln und dass diese zuständige Behörde dann auch alle Möglichkeiten in technischer Hinsicht hat, um jede Bedrohung auch begegnen zu können.
15: Röwekamp forderte konkret eine Stärkung der Bundespolizei. Schreckensfund mit gutem Ende. Ein Koffer mit einer angeblich verwesenden Leiche an einer Landstraße nordöstlich von Canberra in Australien hatte am Wochenende einen Großeinsatz mit Spurensicherung ausgelöst. Nun ist klar, es war eine lebensgroße Sexpuppe mit Kleidung, Haaren und Nasenpiercing. Die Ermittlungen sind abgeschlossen. Wer den Koffer dort abstellte, bleibt unklar.
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14: Um kurz nach 12, da ist ein bisschen was los. A45 Gießen-Aschaffenburg. Wir haben immer noch eine Vollsperrung, voraussichtlich bis heute Mittag, so gegen 15 Uhr. Zwischen Karlstein und Kleinostheim, da hat ein LKW gebrannt. Dann die A45 Aschaffenburg-Gießen zwischen Langselbold-West und Hammersbach liegt eine Metallstange auf der Fahrbahn. Hier aufpassen. A3 Frankfurt-Würzburg zwischen Aschaffenburg und Aschaffenburg-Ost haben wir immer noch eine ungesicherte Unfallstelle auf dem mittleren Fahrstreifen und es liegen auch Fahrzeugteile auf der Fahrbahn. Dann A3 Würzburg-Frankfurt zwischen Oberzhausen und Offenbacher Kreuz. 5 Kilometer Stau nach einem Unfall mit mehreren Fahrzeugen auf dem rechten und dem mittleren Fahrstreifen. In der Gegenrichtung 3 Kilometer Stau zwischen Frankfurt-Süd und Oberzhausen. Und nochmal A3 Frankfurt-Würzburg zwischen Stockstadt und Aschaffenburg-Ost. 2 Kilometer Stau. Also ihr müsst euch auf jeden Fall ein bisschen mehr Zeit einplanen. Ich hoffe, ihr kommt schnell durch. Dann wird geblitzt auf der B469 Richtung Mainhausen zwischen Großostheim und der B26. Da dürft ihr 100 fahren. Zwischen Niedernberg und Großostheim nach der Brücke der B469 auf Höhe vom Marienhof ist eine 50er. Hanau-Kleinauheim in der Seligenstädter Straße kurz nach der Feuerwehr sind 30 erlaubt. In Aschaffenburg in der Obernauer Straße ebenfalls eine 30er. Und in Alzenau-Kelberau an der Bushaltestelle, wenn ihr Richtung Alzenau fahrt, auch da sind nur 30 erlaubt. So, viel los heute auf unseren Straßen, wenn ihr doch noch was habt. Staublitzer oder Gegenstände auf der Fahrbahn, dann klingelt durch. Die Nummer ist die 0800 66 66 und die 400. Gute Fahrt euch.
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14: Hallo ihr Lieben und euch allen einen schönen Montagmittag.

Geistesmusik aus den späten 90ern hier bei Radio Primavera. Ihr macht uns zum schnellsten Verkehrsservice der Region. Die Unfallstelle auf der A3 zwischen Aschaffenburg West und Aschaffenburg Ost ist abgesichert. Die Polizei ist vor Ort, habt ihr uns gemeldet. Vielen Dank dafür. Und dann hat die Anja uns noch einen neuen Blitzer gemeldet. Er steht in Hofstetten gegenüber der Feuerwehr. Ein kleines Stück weiter, da wo der Blitzer eigentlich immer aufgebaut wird, da dürft ihr 30 fahren. Dankeschön fürs Bescheid geben. Ihr könnt gerne jederzeit durchklingeln, wenn ihr was entdeckt. Euch allen eine gute und sichere Fahrt.

0: 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Hier ist Radio Primavera. In der aktuellen Ausgabe von Prima Sonntag haben wir einen sehr, sehr spannenden Artikel für euch. Denn wir haben uns angeschaut, wie barrierefrei ist unsere Region eigentlich. Als erstes haben wir uns Aschaffenburg genauer angeschaut, beziehungsweise unser Praktikant Louis Adam. Er ist Sit-Down-Comedian und von Geburt an gehbehindert und auf einen Rollator angewiesen. Eine Woche lang war er hier, ist wirklich ein cooler, lustiger Typ. Dank ihm habe ich jetzt auch einen neuen Ohrwurm, denn er macht auch Musik.
1: Rollator fährt mit Appleboy, Roller hier hoch.
0: Wirklich ein richtig, richtig cooler Typ. Seine erste Station war diese hier.
2: So, wir haben jetzt hier geparkt am Parkhaus in der Luitpoldstraße und jetzt wollen wir mal zum Bezahlen gehen. Guck mal hier ist sogar eine Rampe, das ist doch super. Aber Moment mal, ziehe ich mir die Tür auf, ja, und dann soll ich wieder hin runterfahren oder was?
0: Ja, die Tür geht leider in die falsche Richtung auf. Sehr ärgerlich. Danach haben wir uns einen Spielplatz angeschaut.
2: Gerade sind wir in der Straße am Rosensee und wollen uns da jetzt mal einen Spielplatz angucken. Mal checken, wie barrierefrei der ist. Ich sehe jetzt hier eine ganz normale Rutsche. Ist schon mal für jemand mit Gehbehinderung oder der ein bisschen eingeschränkt ist, schwierig. Ja, der Sandkasten hier auch nicht barrierefrei. Ja, und jetzt haben wir hier eine ganz normale Schaukel. Auch wieder nicht behindertengerecht, weil es gibt ja auch Schaukeln, wo du mit dem Rolli auch drauf fahren kannst.
0: Es gab auch noch eine weitere Station und die hat eigentlich ganz gut abgeschnitten, wo er denn war und sein Fazit. Lest in der aktuellen Ausgabe von Prima Sonntag und wir haben auch ein Reel auf Instagram hochgeladen. Das könnt ihr euch auch sehr, sehr gerne anschauen. Morgen schauen wir uns dann gemeinsam an, wie barrierefrei denn Miltenberg ist. Also bleibt gerne dran, um auch nichts zu verpassen.

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20: 31 Grad messen wir aktuell bei uns im Primavera-Land. Stellenweise sind heute bis zu 35 Grad möglich und dazu gibt's ganz viel Sonnenschein und kaum eine Wolke am Himmel. Damit haben wir es kurz nach 12:30.
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21: Ich bin Vivian Marx, guten Tag. Ein brennender LKW sorgt derzeit für eine Vollsperrung auf der A45 bei Karlstein. Heute früh war der Sattelzug samt Ladung in Brand geraten, zu sehen auch auf Fotos auf primavera24.de. Feuerwehrsprecher Andreas Emge sagte unserem Reporter vor Ort:
22: Beim Eintreffen vor Ort brannte die Zugmaschine samt Ladung in voller Ausdehnung. Aktuell laufen jetzt die Nachlöscharbeiten, die Ladung wird abgeladen, die Autobahn ist weiterhin voll gesperrt. Die Gefahr bestand, dass das Feuer in ein angrenzendes Naturschutzgebiet überlief. Das wurde aber auch entsprechend verhindert, deswegen der höhere Kräfteansatz.
21: 4 Tage feiern, volle Straßen und jede Menge Live-Musik. Das Alzenauer Stadtfest geht heute ins Finale. Zum 25-jährigen Jubiläum gibt's zum Abschluss noch einmal Programm für die ganze Familie. Anna-Katrin Mark berichtet.
23: Wer am Wochenende noch nicht genug bekommen hat, hat heute die letzte Chance. Ab 14 Uhr startet auf dem Burgparkplatz der Familientag mit vergünstigten Preisen an vielen Fahrgeschäften. Dazu gibt's in der Innenstadt noch einmal Live-Musik, Essen und Getränke. Gefeiert wird bis Mitternacht. Nur das traditionelle Abschlussfeuerwerk fällt in diesem Jahr aus. Wegen der hohen Waldbrandgefahr bleibt der Himmel über Alzenau dunkel. Ansonsten heißt es auch heute aber noch einmal raus in die Stadt und den letzten Festtag mitnehmen. Fotos von den letzten 3 Tagen Stadtfest gibt es online auf primavera24.de.
21: Ein schwerer Unfall auf der A3 beschäftigt gerade die Einsatzkräfte bei Oberzhausen. Ersten Informationen nach hat sich dort ein Sprinter überschlagen. Laut Polizei sind mehrere Fahrzeuge beteiligt gewesen. Aktuell gibt es 3 Leichtverletzte. Ein Rettungshubschrauber ist vorsorglich gelandet. Der Verkehr wird auf der linken Spur am Unfall vorbeigeführt. Und das passiert heute noch im Primavera-Land. In Aschaffenburg beginnen Gasnetzreparaturarbeiten. In Stadtbruzelten wird die Ortsdurchfahrt für 3 Wochen voll gesperrt. Und zum Schulstart in Hessen wird das Busangebot im Main-Kinzig-Kreis ausgeweitet. Und alle Nachrichten aus der Welt gibt's wieder zur vollen Stunde.
24: Dankeschön, Vivian.
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24: Um 12.33 Uhr, ihr habt es eben in unseren Nachrichten gehört, wir haben eine Vollsperrung auf der A45 Gießen-Aschaffenburg zwischen Karlstein und Kleinostheim. Voraussichtlich noch bis 15 Uhr, da hat ein LKW gebrannt. Dann die A3 Würzburg-Frankfurt zwischen Hanau und dem Offenbacher Kreuz. 9 Kilometer Stau nach einem Unfall mit mehreren Fahrzeugen. Die 2 rechten Fahrstreifen sind immer noch gesperrt. Und in der Gegenrichtung 5 Kilometer Stop-and-Go zwischen Frankfurt Süd und Oberzhausen. Da müsst ihr euch auf jeden Fall mehr Zeit einplanen. Und nochmal die A3 Frankfurt-Würzburg zwischen Stockstadt und Aschaffenburg. Ost, da haben wir 3 Kilometer Stau. Geblitzt wird in Hofstetten, Nähe der Feuerwehr, da dürft ihr 30 fahren. Dann auf der B469 Richtung Mainhausen zwischen Großostheim und der B26 sind 100 erlaubt. Zwischen Niedernberg und Großostheim nach der Brücke der B469 Höhe Marienhof ist eine 50er. In Aschaffenburg in der Obernauer Straße blitzt in beide Richtungen sind 30 erlaubt. Habt ihr uns auch nochmal bestätigt, Dankeschön dafür. Und in Alzenau-Kelberau an der Bushaltestelle, da sind 30 erlaubt. Habt ihr jetzt doch noch was, dann klingelt gerne durch. Ist auch kostenlos und die Nummer ist die 0800 66 66 und die 400.
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24: Und jetzt mit etwas Sommermusik. Hallo zusammen.

0: We are the people war das bei eurem Wohlfühlradio Primavera. Dieser Song macht einfach ein gutes Gefühl. Ich hoffe, ihr konntet auch ein paar gute Gefühle vom Wochenende mit in diese neue Woche nehmen. Denn es wurde gefeiert, getanzt und auch gesungen. Zum Beispiel beim Steinau Vision Song Contest. Da gab es echt das ESC-Feeling, aber nicht in irgendeiner großen Arena, sondern mitten in Steinau im Freibad. Statt verschiedener Länder traten beim SSC die Stadtteile von Steinau an der Straße gegeneinander an. Ansi vom SSC-Team hat uns verraten, wie der Initiator überhaupt auf die Idee für diesen besonderen Song-Contest gekommen ist.
1: Jedes Dorf kocht so sein eigenes Süppchen und hat seine Veranstaltung, aber in der Innenstadt kamen die Orte nie so wirklich zusammen. Und dann kam er auf die Idee, er ist auch großer ESC-Fan, das könnten wir doch eigentlich in Steinau machen. Wir haben die Innenstadt plus 11 Ortsteile, das sind 12 Orte. Und wenn wir das irgendwie gebacken kriegen, dass für jeden Ortsteil eine Band oder ein Solo-Act antritt, wäre das doch eine super Gelegenheit, die ganzen Orte wieder zusammenzukriegen.
0: Am Ende hat eine Kombination aus Stadtteiljury, Fachjury und Publikum entschieden, wer am meisten Stimmung gemacht hat. Und der Titel ging dieses Jahr an die Truppe Young and Old, die den Sieg für die Innenstadt holte. Und für sie gab es dann auch mal 500 Euro Preisgeld. Viele Leute waren da, es war auf jeden Fall ordentlich was los. Ihr könnt euch das Ganze auch anschauen. Auf unserer Homepage auf primavera24.de haben wir ganz schön viele Bilder für euch. Euch jetzt allen einen schönen Montagmittag. Jetzt gibt's auch wieder etwas Sommermusik.

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15: So, wie ist das Wetter? Es ist schön sommerlich bei uns im Primavera-Land, dazu auch angenehm warm. Um die 31 Grad messen wir aktuell zwischen Wächtersbach und Amorbach. Stellenweise können es heute bis zu 35 Grad werden. Ab dem Nachmittag kommen so ein paar mehr Wolken dazu, aber es bleibt voraussichtlich trocken. Örtlich können mal so ein paar Regentropfen runterkommen, aber das war's eigentlich auch schon. Und dann mit dem guten Wetter geht's auch weiter. Morgen bis zu 28 Grad und ganz viel Sonne. Am Mittwoch dann wieder bis zu 31 Grad und ebenfalls viel Sonne. Damit haben wir es 13 Uhr.
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2: Ich bin Moritz Einzel. Europas aktivster Vulkan, der Ätna, auf der italienischen Insel Sizilien, kommt nicht zur Ruhe, ausgerechnet jetzt, in der Hauptferienzeit. Wegen möglicher Gefahren für die Luftfahrt wurden alle Landungen auf dem nahegelegenen Flughafen Catania erstmal ausgesetzt. Aus Rom, Claudia Wächter.
16: Auch Urlauber aus Deutschland brauchen heute Geduld. Riesige Aschewolken behindern die Sicht. Immer wieder spuckt der Ätna, aber auch Lava und dicke Gesteinsbrocken. Es ist ein spektakuläres Naturschauspiel, das aber auch für Chaos sorgt. Im Moment herrscht wieder einmal die höchste Warnstufe Rot.
2: Bezeichnendes Bild. Der neue Verkehrsminister Bilger ist mit einer ICE-Panne in seine Sommerreise gestartet. Laut Rheinischer Post musste er auf dem Weg von Berlin nach Hamburg den Wagen wechseln, weil die Klimaanlage ausgefallen war. Der Wagen wurde daraufhin gesperrt. Bilger hatte zuvor angekündigt, die Boni von Bahnmanagern künftig an konkrete Ziele koppeln zu wollen, vor allem an Pünktlichkeit. Die Bevölkerung in Deutschland ist relativ alt. Laut neuer Bundesstatistik waren Ende des letzten Jahres 8,3 Millionen und somit gerade mal 10% der Menschen hier zwischen 15 und 24 Jahre alt. Im europäischen Vergleich liegt Deutschland knapp unter dem Schnitt. Den größten Anteil hat Irland mit 12,7%. Im Schnitt alle 18 Minuten ist im vergangenen Jahr ein Kind im Straßenverkehr verletzt oder getötet worden. Laut Statistischem Bundesamt verunglückten 2025 mehr als 29.000 Kinder unter 15 Jahren bei Verkehrsunfällen. Das waren 7% mehr als im Jahr 2024. Die Zahl der getöteten Kinder stieg 2025 gegenüber dem Vorjahr von 53 auf 74. UEFA, AFC und CONCACAF werfen FIFA-Präsident Infantino gemeinsam Täuschung vor. In einem offenen Brief fordern die drei Fußball-Kontinentalverbände einen Neuanfang an der Spitze des Weltverbands. Hintergrund ist Infantinos inzwischen zurückgezogener Plan, Investoren an Turnieren zu beteiligen. Die Verbände sprechen von einem grundlegenden Vertrauensbruch.
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15: 13.02 Uhr haben wir es, die A3. Würzburg-Frankfurt zwischen Hanau und dem Offenbacher Kreuz. 10 Kilometer Stau nach einem Unfall mit mehreren Fahrzeugen. Die zwei rechten Spuren sind immer noch gesperrt. Ihr verliert hier eine Stunde. In der Gegenrichtung 3 Kilometer Stop and Go zwischen Frankfurt Süd und Oberzhausen. Und nochmal die A3, Frankfurt-Würzburg zwischen Stockstadt und Aschaffenburg Ost. 3 Kilometer Stau und wir haben immer noch eine Vollsperrung. Auf der A45 Gießen-Aschaffenburg zwischen Karlstein und Kleinostheim. Da hat ein LKW gebrannt. Das Ganze wird voraussichtlich noch bis 15 Uhr andauern. Wir haben einen neuen Blitzer für euch, beziehungsweise der Benjamin hat ihn entdeckt. Er steht in Freudenberg, in der Hauptstraße ist eine 30er-Zone, blitzt in beide Richtungen. Danke dir fürs Bescheid geben. Dann in Hofstetten, in der Nähe der Feuerwehr, ebenfalls eine 30er-Zone. B469 Richtung Mainhausen, zwischen Großostheim und der B26, da dürft ihr 100 fahren. Zwischen Niedernberg und Großostheim nach der Brücke der B469 Höhe Marienhof ist eine 50er-Zone. In Aschaffenburg in der Obernauer Straße eine 30er, blitzt in beide Richtungen und in Alzenau-Kelberau an der Bushaltestelle Richtung Alzenau fahrend. Auch da dürft ihr nur 30 fahren. 0800 66 66 und die 400 ist die Nummer, wenn ihr auch noch was entdeckt habt. Dankeschön und gute Fahrt.
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15: Und jetzt mit einem richtigen Wohlfühlsong. Hören wir mal kurz rein. Oh yes, macht einfach. Ein gutes Gefühl. Ich liebe, liebe, liebe, liebe diesen Song. Ich weiß nicht warum. Ist einfach gut und beschreibt das Leben. Life is a Rollercoaster ist das. Genießt es.

0: hört Radio Primavera an diesem Montagmittag. Die Sonne scheint. Vielleicht habt ihr euch gerade einen Eiskaffee gemacht oder seid kurz an der frischen Luft und genießt die Sonne. Das allein macht schon ein gutes Gefühl und jetzt legen wir noch einen drauf. Hier sind unsere Good News für euch. Heute von Kollegin Lilly Tunschkoll.
1: Los geht's mit einer guten Nachricht aus Bremen. Die Stadt entsiegelt weitere Flächen und investiert dafür 65.000 Euro. Als Teil eines Begrünungsprojekts wird der Lucy-Flechtmann-Platz von Pflasterstein befreit und in eine grünere Fläche verwandelt. Mehr Grün in der Stadt sorgt für ein besseres Klima und hilft dabei, Hitze im Sommer zu reduzieren. Auch aus Schweden gibt es positive Nachrichten. Dort setzt man seit Jahren erfolgreich auf sogenanntes Nachtfußball. An mehr als 100 Standorten können Jugendliche und junge Erwachsene bis 25 Jahre jeden Freitagabend kostenlos Fußball spielen. Das Angebot schafft Gemeinschaft, bietet sinnvolle Freizeitmöglichkeiten und soll dabei helfen, Jugendkriminalität vorzubeugen. Zum Schluss noch eine Nachricht aus Freiburg. Dort eröffnet mit der Fundfabrik eines der größten Secondhand-Kaufhäuser Deutschlands. Besucher finden dort Möbel, Kleidung, Bücher, Haushaltswaren und Elektronik zu günstigen Preisen. Geplant sind außerdem ein Repair-Café und Workshops, ein Projekt, das Nachhaltigkeit fördert und gebrauchten Dingen ein zweites Leben schenkt.
0: Danke dir, Lilly. Es passiert also auch viel Positives auf der Welt. Manchmal denkt man sich ja so, es geht nur bergab. Aber nein, wir müssen einfach mal genauer hinschauen. Hier geht's jetzt weiter mit einem richtigen Wohlfühlsong. Auch der macht einfach nur ein gutes Gefühl. Das ist Post Malone für euch. Schön, dass ihr alle mit dabei seid.

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3: Es ist schön sonnig bei uns im Primavera-Land und auch ganz schön heiß. 33 Grad messen wir aktuell zwischen Wächtersbach und Amorbach. Stellenweise können es heute bis zu 35 Grad werden. Ab dem Nachmittag kommen so ein paar mehr Wolken dazu. Es kann ein bisschen windiger werden, aber Regen kriegen wir laut unserem Wetterradar jetzt nicht wirklich. Es kann örtlich mal so ein paar Tropfen geben, aber das war's dann auch. Die kommenden Tage bleiben schön sommerlich warm mit bis zu 28 bzw. 31 Grad. Und damit haben wir es gleich 1:30.
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4: Ich bin Vivian Marx. Guten Tag. Ein brennender LKW sorgt derzeit für eine Vollsperrung auf der A45 bei Karlstein. Heute früh war der Sattelzug samt seiner Ladung aus Pappe in Brand geraten. Zu sehen auch auf Fotos auf primavera24.de. Der Fahrer konnte sich noch rechtzeitig in Sicherheit bringen. Feuerwehrsprecher Andreas Emge sagte unserem Reporter vor Ort:
24: Beim Eintreffen vor Ort brannte die Zugmaschine samt Ladung in voller Ausdehnung. Aktuell laufen jetzt die Nachlöscharbeiten, die Ladung wird abgeladen, die Autobahn ist weiterhin voll gesperrt. Die Gefahr bestand, dass das Feuer in ein angrenzendes Naturschutzgebiet überlief. Das wurde aber auch entsprechend verhindert, deswegen der höhere Kräfteansatz.
4: Und auch auf der A3 bei Oberzhausen staut es sich gerade wegen eines schweren Unfalls. Nach ersten Polizeiangaben waren 6 Fahrzeuge beteiligt. Auslöser des Unfalls soll ein LKW gewesen sein. Ein Sprinter überschlug sich daraufhin. Eine Person wurde verletzt. Vorsorglich war auch ein Rettungshubschrauber im Einsatz. Nach einer Vollsperrung läuft der Verkehr inzwischen wieder auf der linken Spur am Unfall vorbei. Der Stau reicht aktuell bis Froschhausen. Für die Schülerinnen und Schüler in Hessen heißt es heute wieder Schulbank statt Sommerferien. Nach 6 Wochen Pause startet zwischen Großumstadt, Dietzenbach und Wächtersbach das neue Schuljahr. Die neuen Erstklässler haben noch einen Tag länger frei. Für sie beginnt die Schule erst morgen. Die Schüler am Bayerischen Untermain dagegen können sich noch zurücklehnen. Dort beginnt die Schule erst wieder in der 2. Septemberwoche. Mit Alkohol oder Drogen im Blut nach Hause fahren. Gleich 20 Mal hat die Polizei am Abend eine Weiterfahrt verhindert. Kontrolliert wurde vor allem der Abreiseverkehr rund um das Komz-Festival in Aschaffenburg. 18 Fahrer müssen jetzt mit Bußgeld, Punkten und einem Fahrverbot rechnen. In 2 Fällen wird sogar wegen Trunkenheit im Verkehr ermittelt und die Führerscheine wurden sichergestellt. Und das passiert heute noch im Primavera-Land. In Aschaffenburg beginnen Gasnetzreparaturarbeiten. In Stadtprozelten wird die Ortsdurchfahrt für 3 Wochen voll gesperrt. Und in Hessen wird das Busangebot im Main-Kinzig-Kreis ausgeweitet. Und alle Nachrichten aus der Welt gibt's wieder zur vollen Stunde.
3: Dankeschön, Vivian.
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3: Um 13.32 Uhr die A3 Würzburg-Frankfurt. Zwischen Seligenstadt und dem Offenbacher Kreuz haben wir 11 Kilometer Stau nach einem Unfall mit mehreren Fahrzeugen. Die 2 rechten Fahrstreifen sind immer noch gesperrt. Ihr verliert hier eine Stunde. Also am besten umfahrt ihr das Ganze. Dann die A45 Gießen-Aschaffenburg. Immer noch eine Vollsperrung zwischen Karlstein und Kleinostheim. Da hat ein LKW gebrannt. Das Ganze wird noch voraussichtlich bis zu 15 Uhr heute andauern. Und nochmal die A3 Frankfurt-Würzburg auf Höhe vom Offenbacher Kreuz. Zur Überleitung zur A661 Richtung Darmstadt. Da haben wir einen defekten LKW auf dem Standstreifen. Hier bitte aufpassen. Blitzer haben wir in Freudenberg in der Hauptstraße. Blitz in beide Richtungen, da sind 30 erlaubt. Dann in Hofstetten, Nähe der Feuerwehr, ebenfalls eine 30er-Zone. B469 Richtung Mainhausen zwischen Großostheim und der B26 sind 100 erlaubt. Zwischen Niedernberg und Großostheim nach der Brücke der B469 Höhe Marienhof sind 50 erlaubt. In Aschaffenburg in der Obernauer Straße, Blitz in beide Richtungen, da dürft ihr 30 fahren. Und wir haben noch einen in Alzenau-Kelberau an der Bushaltestelle. Wenn ihr Richtung Alzenau fahrt, ebenfalls eine 30er. So, das war's jetzt aber. Außer ihr habt noch was, dann sagt gerne Bescheid. Klingelt einfach durch, ist auch kostenlos. Die Nummer ist die 0800 66 66 und die 400.
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3: Einen schönen Montagmittag euch allen.

Brighter than the sun. Den Song habe ich tatsächlich erst vor kurzem wieder in meine Playlist gepackt. Macht einfach ein gutes Gefühl. Wir begleiten euch durch den Tag. Bei der Arbeit, bei der Hausarbeit oder natürlich auch im Auto, auch wenn ihr gerade auf der A3 im Stau steht. Zwischen Hanau und dem Offenbacher Kreuz hat es ja heute Vormittag einen Unfall mit 6 Fahrzeugen gegeben. Beide rechte Spuren sind immer noch gesperrt und es staut sich ordentlich. Rund 11 Kilometer stehen hier mittlerweile. Ihr verliert eine Stunde. Ich weiß, mega, mega nervig. Also haltet durch und kommt vor allem gut an. Lieber ein bisschen länger im Stau stehen, als wenn etwas passiert. Und damit die Zeit vielleicht ein bisschen schneller rumgeht, gibt's jetzt wieder Musik, die die Laune hoffentlich etwas hebt. Simply Red ist das jetzt für euch hier im Wohlfühlradio.

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7: 34 Grad messen wir aktuell bei uns im Primavera-Land. Ja, so ein Grad geht noch obendrauf. 35 Grad zeigt uns unser Wetterradar an. Dazu ganz viel Sonnenschein. Ab dem Nachmittag kann es ein bisschen windiger werden. Dann gesellen sich so ein paar mehr Wolken dazu. Regen werden wir wahrscheinlich nicht bekommen. So zeigt es uns unser Wetterradar an. Es kann örtlich mal so ein paar Tropfen geben, aber das war es dann auch. Morgen dann bis zu 28 Grad, auch wieder schön sonnig. Am Mittwoch ebenfalls ganz viel Sonnenschein und bis zu 31 Grad. Und damit haben wir es gleich 14 Uhr.
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20: Ich bin Moritz Einzel. Heiße Spur im Fall der Leipziger Drohnenbombe. Ermittler haben offenbar eine DNA-Spur an dem Fluggerät sichern können. Wie die Bild-Zeitung berichtet, soll diese Spur mit der von einem Brandanschlag im Juli 2024 am DHL-Logistikzentrum in Leipzig übereinstimmen. Der russische Geheimdienst wurde damit in Verbindung gebracht. Die Sprengstoffdrohne sollte am Leipziger Flughafen eine ukrainische Antonov-Frachtmaschine in die Luft jagen. Die Gegner von Gianni Infantino wollen den Druck auf den angezählten FIFA-Präsidenten hochhalten. In einem offenen Brief werfen die Dachverbände von Europa, Asien, Nord- und Mittelamerika sowie der Karibik Infantino Täuschung vor. Thomas Thonfeld berichtet.
21: Die FIFA habe versucht, Infantinos gescheiterte Investorenpläne im Nachhinein als Verfahrensfehler darzustellen. Aber dass der Vorschlag an sich grundfalsch war, das werde nicht eingeräumt. Der Brief der drei Verbände um UEFA-Präsident Schifferin endet mit einem Appell, für eine Führung einzustehen, die dem Fußball dient, statt ihn beherrschen zu wollen. Und das bedeutet nichts anderes als, Infantino muss weg.
20: Mit Rauch an Bord hat zum zweiten Mal in zwei Wochen eine Maschine der Lufthansa-Tochter Swiss außerplanmäßig landen müssen. Die Maschine sollte von Zürich nach Boston fliegen, musste aber in Dublin landen, weil eine Powerbank an Bord Rauch verursacht hatte. Seit Januar dürfen Powerbanks in allen Airlines der Lufthansa-Gruppe an Bord nicht mehr benutzt oder geladen werden. Der Deutsche Gewerkschaftsbund beklagt Mindestlohnverstöße. Die haben Beschäftigte, Sozialkassen und den Fiskus seit 2015 bis zu 64 Milliarden Euro gekostet. Betroffen seien 2 Millionen Beschäftigte pro Jahr. Mindestlohnbetrug müsse rigoros verfolgt und bestraft werden, so der DGB. Der Torschützenkönig der Fußball-Bundesliga, Harry Kane vom FC Bayern, wird mit dem goldenen Schuh für den besten Torjäger in Europa geehrt, zum zweiten Mal nach 2024. Die Würdigung findet am 19. August im Vereinsmuseum der Münchner statt. Der goldene Schuh wird von European Sports Media, einer Vereinigung führender europäischer Sportmedien, verliehen.
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7: Gleich haben wir es 14.03 Uhr. Hallo liebe Autofahrer. Die A3 Würzburg-Frankfurt zwischen Hanau und dem Offenbacher Kreuz verliert ihr aktuell immer noch eine Stunde. Da gab es einen Unfall mit mehreren Fahrzeugen. Beide rechte Spuren sind noch gesperrt. Dann nochmal die A3 Frankfurt-Würzburg am Offenbacher Kreuz. In der Verbindung zur A661 Richtung Darmstadt steht ein defekter LKW auf dem Standstreifen und wir haben immer noch eine Vollsperrung auf der A45 Gießen-Aschaffenburg zwischen Karlstein und Kleinostheim. Da hat heute Vormittag ein LKW gebrannt. Wahrscheinlich wird das Ganze noch so bis 15 Uhr andauern. Blitzer. Wir haben einen Freudenberg in der Hauptstraße. Blitz in beide Richtungen sind 30 erlaubt. In Hofstetten, Nähe der Feuerwehr, ebenfalls eine 30er-Zone. B469 Richtung Mainhausen zwischen Großostheim und der B26. Da dürft ihr 100 fahren. Und in Aschaffenburg in der Obernauer Straße. Der blitzt auch in beide Richtungen. Auch da dürft ihr nur 30 fahren. Habt ihr jetzt noch was gesehen? Dann meldet euch gerne. Das Ganze ist auch kostenlos. Die Nummer zu uns in Studios, die 0800 66 66 und die 400. Ihr könnt uns aber auch sehr gerne ganz bequem eine WhatsApp rüberschicken. Dankeschön und gute Fahrt.
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7: Es geht rein in unsere letzte Stunde für heute. Es geht immer so schnell rum und jetzt habe ich erstmal wieder ein bisschen Sommermusik für euch. Schön, dass ihr mit dabei seid.

0: Hier ist euer Wohlfühlradio Primavera. Hallo zusammen. Es war auf jeden Fall ein cooles Bild. 8000 Quietscheenten auf der Karl. Das gehört einfach dazu, das traditionelle Entenrennen im Rahmen des Alzenauer Stadtfestes. Und mitmachen war wie immer ganz einfach. Man hat vorher eine Nummer gezogen und dann eine Ente bekommen. Anschließend wurden alle Enten gleichzeitig in die Karl geschmissen und sind dann so quasi losgeschwommen und wurden natürlich vom Seitenrand angefeuert von den Zuschauern.
1: Sehr spannend, sehr interessant.
2: Viel Spaß für die Kinder und vor allem, man kann auch was gewinnen.
3: Ja, ist gut. Machen wir eigentlich jetzt die ganzen Jahre. Speziell seit immer die Kleine haben.
2: Das ist aufregend, oder Luisa?
4: Genau.
5: Ja. Lustig.
0: Und zu gewinnen gab es natürlich auch einiges. Viele, viele Gutscheine und sogar ein Apple MacBook. Ja, das Mitmachen hat sich auf jeden Fall gelohnt. Sah auf jeden Fall richtig cool aus, die Bilder vom Entenrennen. Findet ihr auf primavera24.de. Und wenn ihr das Alzenauer Stadtfest verpasst habt am Wochenende, habt ihr heute nochmal die Chance vorbeizuschauen. Ab 19.30 Uhr spielt auch Dreamline ein Abschlussfeuerwerk. Gibt's zwar nicht wegen des Wetters, aber das macht nichts. Heute wird trotzdem nochmal richtig gefeiert. Auch wir von Radio Primavera sind nochmal vor Ort und feiern gemeinsam mit euch. Und Ende August dann übrigens wieder auf dem Stadtfest hier in Aschaffenburg. Aber bis dahin ist noch ein bisschen Zeit. Ich freue mich aber trotzdem jetzt schon drauf.

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19: Mit einem Mix aus Sonne und Wolken geht es durch den Mittag. Dazu messen wir aktuell 33 bis 34 Grad bei uns im Primavera-Land. Und damit haben wir es 2:30.
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20: Ich bin Vivian Marx. Guten Tag. Ein brennender LKW sorgt derzeit für eine Vollsperrung auf der A45 bei Karlstein. Heute früh war der Sattelzug samt seiner Ladung aus Pappe in Brand geraten. Zu sehen auch auf Fotos auf primavera24.de. Der Fahrer konnte sich noch rechtzeitig in Sicherheit bringen. Feuerwehrsprecher Andreas Emge sagte unserem Reporter vor Ort:
21: Beim Eintreffen vor Ort brannte die Zugmaschine samt Ladung in voller Ausdehnung. Aktuell laufen jetzt die Nachlöscharbeiten, die Ladung wird abgeladen, die Autobahn ist weiterhin voll gesperrt. Die Gefahr bestand, dass das Feuer in ein angrenzendes Naturschutzgebiet überlief. Das wurde aber auch entsprechend verhindert, deswegen der höhere Kräfteansatz.
20: Und auch auf der A3 bei Obertshausen staut es sich gerade wegen eines schweren Unfalls. Nach ersten Polizeiangaben waren 6 Fahrzeuge beteiligt. Auslöser des Unfalls soll ein LKW gewesen sein. Ein Sprinter überschlug sich daraufhin. Eine Person wurde verletzt. Vorsorglich war auch ein Rettungshubschrauber im Einsatz. Nach einer Vollsperrung läuft der Verkehr inzwischen wieder auf der linken Spur am Unfall vorbei. Der Stau reicht aktuell bis Froschhausen. Ein Reihenhaus in Gladbach ist nach einem Brand vorerst unbewohnbar. Ein 2-jähriger Junge kam mit Verdacht auf eine Rauchvergiftung in die Kinderklinik. Lilly Tunschkoll berichtet.
22: Als die Feuerwehr in der Straße Weidegang ankommt, schlagen die Flammen bereits deutlich aus dem Haus. Das Feuer hat offenbar auf einem Balkon begonnen und sich von dort bis aufs Dach ausgebreitet. Unter Atemschutz und über eine Drehleiter bringen die Einsatzkräfte den Brand schließlich unter Kontrolle und verhindern, dass die Flammen auf die zweite Haushälfte übergreifen. Insgesamt werden 6 Menschen vom Rettungsdienst untersucht. Ein 2-jähriger Junge kommt in eine Kinderklinik. Der Schaden liegt im 6-stelligen Bereich. Wie das Feuer entstanden ist, untersucht jetzt die Kripo.
20: Und das passiert heute noch im Primaveraland. In Aschaffenburg beginnen Gasnetzreparaturarbeiten. In Stadtprozelten wird die Ortsdurchfahrt für 3 Wochen voll gesperrt. Und in Hessen wird das Busangebot im Main-Kinzig-Kreis ausgeweitet. Und alle Nachrichten aus der Welt gibt's wieder zur vollen Stunde.
23: Dankeschön, Vivian.
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23: Um kurz. Nach 2:30. Hier ist mein Knopf. So, Achtung auf der A45 Gießen-Aschaffenburg. Ihr habt es in den Nachrichten gehört. Wir haben immer noch eine Vollsperrung zwischen Karlstein und Kleinostheim. Da hat ein LKW gebrannt. Das Ganze soll noch bis 15 Uhr andauern. Dann die A3 Würzburg-Frankfurt zwischen Hanau und dem Offenbacher Kreuz. Immer noch 10 Kilometer Stau nach einem Unfall mit mehreren Fahrzeugen. Hier laufen aktuell die Bergungsarbeiten. Die 2 rechten Spuren sind aber immer noch gesperrt. Deswegen dauert es auch so lange. Und nochmal die A3 Frankfurt-Würzburg am Offenbacher Kreuz in der Verbindung zur A661. Richtung Darmstadt steht ein defekter LKW auf dem Standstreifen. Hier bitte vorsichtig fahren. Geblitzt wird in Freudenberg in der Hauptstraße. Blitz in beide Richtungen sind 30 erlaubt. In Hofstetten Nähe der Feuerwehr ebenfalls eine 30er-Zone. B469 Richtung Mainhausen zwischen Großostheim und der B26. Da dürft ihr 100 fahren. Und in Aschaffenburg in der Obernauer Straße. Blitz ebenfalls in beide Richtungen ist eine 30er. Wenn ihr noch was entdeckt habt oder auch merkt, der Blitzer steht nicht mehr, dann sagt sehr gerne Bescheid. Klingelt einfach durch. Das Ganze ist auch kostenlos. Und die Nummer ist die 0800 66 66 und die 400.
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23: Hallo zusammen.

Die Hooters begleiten uns in dieser Mittagsshow. Schön, dass ihr mit dabei seid. 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Und damit haben wir es wieder kurz vor drei. Ab 3 Uhr übernimmt Max Osberger. Ich bin Anna-Maria Arsenovic und freue mich, wenn ihr morgen wieder mit dabei seid. Ab 11 Uhr hier bei Radio Primavera. Bis dahin.

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17: Es sind einige dichtere Quellwolken mit dabei, ansonsten scheint die Sonne und die Hitzewand steht bei 33, 34 Grad. Es kommt ein bisschen Bewegung rein, jetzt zeitweise windig am Nachmittag, da kann die Luft ein wenig zirkulieren. Die Nacht wird dann klar bei 19 bis 14 Grad und morgen dann etwas weniger heiß, 28 bis 30. In Richtung Wochenende haben wir dann wieder weit über 30 Grad. Und damit ist es 15 Uhr.
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18: Ich bin Moritz Einzel. Offenbar gibt's eine neue Spur rund um den Drohnenvorfall am Flughafen Leipzig-Halle. Laut Medienberichten wurde eine DNA-Übereinstimmung auf der mit Sprengstoff beladenen Drohne gefunden. Demnach soll die Spur mit der vom Brandanschlag vom Juli 2024 am DHL-Logistikzentrum in Leipzig übereinstimmen. Damals hatte es eine ganze Brandsatzserie gegeben. Die Ermittler hatten insgesamt 22 Verdächtige mit mutmaßlichen Verbindungen nach Russland identifiziert. Trockenheit und Hitze setzen auch der Landwirtschaft zu. Der Deutsche Bauernverband befürchtet, dass die Ernten in diesem Jahr eher unter dem Durchschnitt liegen. Das sagte Generalsekretärin Sabet in der ARD. Mehr von Thomas Thonfeld.
19: Die Belastungen der Bauern seien vielfältig und teils existenzbedrohend, warnt die Generalsekretärin. Deshalb müsse der Staat mit Finanzspritzen helfen, unter anderem auch bei der Düngemittelversorgung. In anderen EU-Ländern laufe das auch so. Außerdem müsse die Politik flexibler werden und zum Beispiel Innovationen bei Züchtungen ermöglichen.
20: In den vergangenen beiden Monaten Juni und Juli hat sich Westeuropa so stark erwärmt wie noch nie. Wie aus Daten des EU-Klimadienstes Copernicus hervorgeht, betrug die Durchschnittstemperatur in der Region rund 21,6 Grad. Das sind fast 2,8 Grad mehr als der langjährige Mittelwert für den Juni. Im Ukraine-Krieg bekommt Russland ja militärische Unterstützung aus Nordkorea. Die ukrainische Staatsführung befürchtet jetzt, dass weit mehr Truppen aus Nordkorea eingesetzt werden könnten als bislang angenommen. Präsident Zelensky schrieb von bis zu 50.000 Nordkoreanern. Eine Quelle dafür nannte er jedoch nicht. Die Magie von Harry Potter hat sogar Auswirkungen auf das Stromnetz in Großbritannien. Das ist jetzt durch einen Podcast bekannt geworden. Ein Kabel, das britische Stromnetz mit Irland verbindet, sollte demnach ursprünglich durch einen walisischen Strand verlaufen. Dort jedoch befindet sich die Filmgrabstätte des Hauselfen Dobby. Wie der Projektleiter erzählt hat, wurde die Trasse nach zahlreichen Anrufen besorgter Harry Potter-Fans verlegt.
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22: Auf der A3 in Richtung Frankfurt, da staut sich erstmal ein bisschen vor der Baustelle zwischen Wessenbach-Walderschaff und Hößbach. In der Gegenrichtung haben wir stockenden Verkehr ab dem Rastplatz Striedwald. Und weiter Richtung Frankfurt, da braucht ihr viel Geduld. Auf der A3 zwischen Seligenstadt und dem Offenbacher Kreuz, da laufen noch die Bergungsarbeiten. 10 Kilometer Stau, das sind die beiden rechten Fahrstreifen dicht. Und es dauert etwa eine Stunde länger. Also haltet durch und ich hoffe, die Klimaanlage hält auch durch. Dann haben wir die Blitzer für euch, nicht zu schnell fahren. In Freudenberg in der Hauptstraße in beiden Richtungen in der 30er-Zone wird geblitzt. Dann Hofstetten in der Nähe der Feuerwehr in der 30er-Zone. Auf der B469 in Richtung Seligenstadt zwischen Großostheim und der B26 am Parkplatz in der 100er-Zone. Und Aschaffenburg-Obernauer Straße in beiden Richtungen da in der 30er-Zone. Ihr könnt euch gerne melden, falls noch was fehlt. Schickt uns eine WhatsApp an die 06021 388 399 und dann geben wir das gerne hier weiter im Radio.
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22: Ich hoffe, dieser Montag ist nicht zu montaglich für euch. Ja, immerhin könnt ihr heute nochmal Stadtfest feiern in Alzenau. Heute letzter Tag, da könnt ihr euren Feierabend dann schön verbringen. Und wir bringen euch jetzt dahin mit Straight Up. Geht es straight in Richtung Feierabend. Ja? Schön, dass ihr dabei seid. Einen entspannten Montagnachmittag mit uns.

0: Bisschen Hot Chocolate für euren Nachmittag an diesem 34 Grad heißen Montag. Wir sind da bei euch. Hier ist Primavera. Und trotz der Hitze und trotz der Tatsache, dass das Wochenende vorbei ist, wird einfach weiter gefeiert in Alzenau. Da ist heute das Stadtfestfinale. Ja, Feuerwerk fällt leider wegen der Trockenheit aus, also keine Feuerwerksfontänen. Aber dafür gab es am Wochenende in Goldbach ganz viele Wasserfontänen im Waldschwimmbad. Da hat sich am Samstag Springerbecken in eine Wettbewerbsarena verwandelt. Da hat sich so angehört. Da fand nämlich die erste Arschbombenmeisterschaft statt. In drei Kategorien sind da die Teilnehmerinnen und Teilnehmer ins Wasser gehüpft. Die über 18-Jährigen übrigens teilweise vom 5-Meter-Turm. Also da hätte ich ja schon ein bisschen Schiss, dass mein Hintern danach ordentlich wehtut oder andere Körperteile. Deshalb haben wir mal die mutigen Arschbombenspringer gefragt, wie macht man eigentlich die perfekte Arschbombe?
1: Einfach Übung, Übung, Übung. Immer wieder.
2: Indem man viel Schwung nimmt und mich eng zusammenkugelt.
1: Wir haben den ganzen Tag gestern geübt. Man kann sich Videos anschauen auf YouTube. Da sieht man zum Beispiel, wie man am besten die Luft verdrängt und eine Blase macht und dann spritzt halt mega hoch.
3: Dann mache ich meine Hände vors Gesicht und gehe etwas schiefer. Halt wie so ein Brett, halt nur, dass mein Körper etwas schiefer ist.
0: Ja, also wir haben einige Arschbombenprofis hier im Primavera-Land. Da steckt dann doch einiges an Technik dahinter. Ja, es war aber definitiv eine Bombenstimmung bei der Arschbombenmeisterschaft im Waldschwimmbad Goldbach. Vielleicht probiere ich es diesen Sommer dann auch nochmal, aber erstmal nur vom 1-Meter-Brett. Ja, gehen wir mal auf Nummer sicher. Hier ist Radio Primavera. Euch auf jeden Fall viel Spaß beim Abkühlen, egal wie ihr das hinkriegt heute Nachmittag. Wir liefern euch auf jeden Fall die schönste Sommermusik jetzt hier von Jimmy Cliff.

Ihr hört Radio Primavera am Montagnachmittag mit Tom Deiss. Und die folgende Nachricht, die ist nichts für schwache Nerven und wenig appetitlich. Die Staatsanwaltschaft ist weiterhin mit einem Fall aus Heusenstamm beschäftigt. Eine zerstückelte Männerleiche, die ist Ende Februar in einer Mülltonne gefunden worden. Und jetzt gehen die Ermittler davon aus, dass da ein satanistisches Ritual durchgeführt worden ist. Mehr dazu hört ihr dann gleich unter anderem um 3:30 in den Primavera Nachrichten. Außerdem geht es um einen großen Unfall auf der A3 und einen LKW-Brand auf der A45. Also die Geduld der Autofahrer wird gerade ordentlich beansprucht. Wir bringen euch da gleich auf den neuesten Stand und halten euch auf dem Laufenden und bei Laune. Jetzt hier mit Musik von Natalie Imbruglia im Wohlfühlradio.

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15: Das ist jetzt mittlerweile die 6. Hitzewelle in diesem Sommer und die hat ihren Höhepunkt noch nicht erreicht. Der kommt dann in der 2. Wochenhälfte, ja, Freitag, Samstag mit bis 37 Grad. Heute sind es 33, 34, das ist auch schon genug, ne? Sonne, Wolken und etwas Wind und morgen dann auch knapp unter 30 Grad. Da ist es dann immerhin ein wenig kühler, also da können wir nochmal durchatmen und durchlüften, bevor es dann wieder heiß wird. Die Nächte immerhin unter 20 Grad. Und damit haben wir es 3:30.
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16: Ich bin Vivian Marx. Guten Tag. Nach dem Fund einer zerstückelten Männerleiche in Heusenstamm gibt es jetzt einen neuen Ermittlungsstand. Die Staatsanwaltschaft geht inzwischen davon aus, dass eine 40-Jährige den Mann im Rahmen eines mutmaßlich satanistischen Rituals getötet haben soll. Lilly Tunschkoll berichtet.
17: Der Fall hatte Ende Februar für Aufsehen gesorgt. Teile der Leiche waren damals in Mülltonnen im Heusenstammer Gewerbegebiet gefunden worden. Die Frau soll das Opfer laut Staatsanwaltschaft zufällig ausgewählt, getötet und den Leichnam anschließend zerteilt und entsorgt haben. Inzwischen lautet der Verdacht nicht mehr Totschlag, sondern Mord. Die Staatsanwaltschaft hat außerdem ein sogenanntes Sicherungsverfahren beim Landgericht Darmstadt beantragt. Dabei wird unter anderem geprüft, ob die Frau wegen ihres psychischen Zustands möglicherweise in einer psychiatrischen Einrichtung untergebracht werden muss.
16: Nach rund 5 Stunden ist die A45 bei Karlstein wieder frei. Am Morgen hatte dort ein brennender LKW für eine Vollsperrung gesorgt. Der Sattelzug und Teile seiner Ladung aus Pappe standen in Flammen. Der Fahrer konnte sich rechtzeitig in Sicherheit bringen. Fotos von dem Einsatz gibt es auch auf primavera24.de. Warum der LKW Feuer fing, ist weiterhin unklar. Nach der Güterzugentgleisung bei Nidderau ist die Bahnstrecke zwischen Hanau und Friedberg ab heute wieder frei. 2 Waggons waren Mitte Juli aus den Gleisen gesprungen und noch mehrere hundert Meter mitgeschleift worden. Dabei wurden Gleise, Gleisbett und ein Bahnsteig schwer beschädigt. Der Schaden liegt nach Angaben der Bahn im Millionenbereich. Wochenlang mussten Fahrgäste deshalb auf Ersatzbusse ausweichen. Ein überschlagener Transporter und 2 Verletzte. Das ist die Bilanz eines Unfalls auf der A3 bei Heusenstamm. Ein 52-jähriger LKW-Fahrer soll im stockenden Verkehr aus Unachtsamkeit auf ein vorausfahrendes Fahrzeug aufgefahren sein. Insgesamt wurden 6 Fahrzeuge ineinander geschoben. Ein Transporter überschlug sich und blieb auf der Seite liegen. Der LKW-Fahrer und der Beifahrer des Transporters wurden leicht verletzt. Der vorsorglich angeforderte Rettungshubschrauber wurde nicht gebraucht. 4 Fahrzeuge mussten abgeschleppt werden. Der Schaden liegt bei mehreren 10.000 Euro. Und alle Nachrichten aus der Welt gibt's wieder zur vollen Stunde.
15: Danke dir, Vivian.
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15: Wir haben einen größeren Waldbrand. Und zwar gibt's da wohl mehrere Brandstellen im Rodenbacher Wald, also zwischen Freigerichtsamborn und Rodenbach. Da ist auch ein Hubschrauber im Einsatz. Die Feuerwehr natürlich mit einem Großaufgebot vor Ort. Also es qualmt da heftig. Auch Alzenau ist da teilweise betroffen. Da werdet ihr den Rauch auch sehen. Und die Warn-Apps sind auch angesprungen. Also Katwarn hat ausgelöst im Main-Kinzig-Kreis. Bitte halte die Fenster geschlossen, wobei bei den Temperaturen, da sollten die sowieso zu sein. Wir werden euch da natürlich hier auf dem Laufenden halten. Unsere Reporter sind da auch vor Ort. Dann schauen wir auf die Straßen. A66 in Richtung Frankfurt. Erstmal eine Gefahrenmeldung zwischen Steinau und Bad Sodensalmünster. Ein Metallteil liegt da auf der Autobahn. Wir haben die A3 in Richtung Frankfurt zwischen Bessenbach-Walderschaff und Hößbach. Da staut es vor der Baustelle. In der Gegenrichtung ist der Stau nicht wirklich heftig. Also da stockt es ein bisschen ab dem Rastplatz Striedwald. Da seid ihr hoffentlich in ein paar Minuten durch. Die A3 Richtung Frankfurt zwischen Seligenstadt und dem Offenbacher Kreuz. Da ist die Unfallstelle mittlerweile geräumt. Wir haben aber immer noch stockenden Verkehr, da verliert ihr auch einige Minuten. Dann die andere Richtung der A3 in Richtung Würzburg zwischen Obertshausen und Hanau, 3 Kilometer stockender Verkehr. Dann wird geblitzt in Freudenberg in der Hauptstraße, da in beiden Richtungen, da dürfte dann die Freude nicht so groß sein. In der 30er-Zone nicht so schnell, Hochstetten in der Nähe der Feuerwehr in der 30er-Zone und in Aschaffenburg-Obernauer Straße in beiden Richtungen, auch da sind 30. Kommt gut an.
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15: Einen schönen Montag.

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0: Das ist Musik von Joe Cocker für euch. Hier ist Primavera. Wir sind euer Sender aus der Region. Und da ist jetzt bei einigen die Warn-App angegangen im Main-Kinzig-Kreis, aber auch an der bayerisch-hessischen Grenze. Wir haben nämlich einen größeren Waldbrand zwischen Freigerichtsomborn, Alzenau-Albstadt und Rodenbach. Da ist auch der Hubschrauber im Einsatz. Die Feuerwehr natürlich mit einem Großaufgebot vor Ort im Rodenbacher Wald, um die Flammen zu bekämpfen. Und es gibt da laut Feuerwehr auch mehrere Brandstellen. Ganz nah dran war meine Kollegin Michelle Klein, unsere Chefredakteurin. Die war da gerade in der Nähe unterwegs. Michelle, erzähl mal.
1: Ja, ich bin vorhin auf der Landstraße zwischen Albstadt und Somborn gefahren und habe schon gedacht, was beißt hier so? Also so ein beißender Gestank war das. Und guck in Richtung Wald in Rodenbach und habe da schon es ein bisschen aufflammen sehen. Und der Geruch, der wurde immer schlimmer und bin dann nach Somborn reingefahren, war dann noch schnell was einkaufen und plötzlich ist im ganzen Supermarkt die Warn-App angegangen. Katastrophen-Warn-App, bitte das Gebiet meiden, Waldbrand in Rodenbach, Fenster und Türen geschlossen halten. Ist ja schön, dass man jetzt auch weiß, dass diese App funktioniert und nicht immer nur getestet wird. Dementsprechend, also im ganzen Ort riecht's, man merkt es einfach, Feuerwehren sind durch den Ort gefahren. Mittlerweile hat sich's ein bisschen beruhigt, habe ich das Gefühl, aber ist halt sehr nah dran jetzt.
0: Danke dir, Michelle. Also in der Nähe des Rodenbacher Walds, wenn ihr da wohnt oder unterwegs seid, Fenster zulassen, im Auto die Außenluft abschalten, das Gebiet meiden zwischen Somborn, Albstadt und Rodenbach, da brennt es im Wald und wir halten euch dann natürlich hier bei Primavera auf dem Laufenden.

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0: Das ist Musik zum Coolbleiben von Cool and the Gang hier bei Primavera. Und die Gemüter beruhigen müssen wir jetzt auch in Großkrotzenburg. In Großkrotzenburg wird nämlich immer wieder randaliert. Genauer gesagt werden da Autos zerkratzt und die Täter sind keine Menschen, sondern Pfaue. Also Pfau-Teufel, können wir da sagen. Ne? Die Tiere sind übrigens immer noch auf freiem Fuß bzw. auf freien Krallen. Und Großkrotzenburg versucht jetzt ein weiteres Mal, die Tiere einzufangen. Kollegin Vivien Marx aus der Primavera Nachrichtenredaktion. Warum ist denn das eigentlich so ein schwieriges Unterfangen?
1: Ja, weil die beiden Pfauen einfach ziemlich geschickt darin sind, ihren Fängern zu entkommen. Bei früheren Versuchen haben sie sich zum Beispiel auf Dächern oder Privatgrundstücken zurückgezogen. Dazu kommt, viele Anwohner füttern die beiden. Deshalb lassen sie sich mit Futter kaum noch anlocken. Und inzwischen sind es womöglich sogar drei Pfaue. Die Gemeinde hat uns bestätigt, dass bereits ein Pfauenküken gesichtet wurde. Jetzt sollen die Anwohner melden, wo sich die Tiere regelmäßig aufhalten. Klappt das Einfangen diesmal, soll es für die Pfauen in den Schöntalpark nach Aschaffenburg gehen.
0: Danke dir, Vivien. Da halten wir euch natürlich hier auf dem Laufenden und hoffen mal, dass die Pfaue und ihr Nachwuchs nicht mehr allzu lange für Ärger in Großkrotzenburg sorgen werden. Vielleicht klappt ja dann der nächste Versuch, die Tiere einzufangen.
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13: Es ist weiterhin pupstrocken, also wir haben ja gerade auch wieder einen Waldbrand im Rodenbacher Wald. Da halten wir euch natürlich weiterhin auf dem Laufenden. Die Sonne scheint, wechselt sich mit einigen dichteren Quellwolken ab. Temperaturen bei maximal 34 Grad heute. In der Nacht fallen die Werte dann auf 17. Morgen dann etwas weniger heiß, an die 30 Grad, strahlender Sonnenschein den ganzen Tag über. Mittwoch, Donnerstag dann wieder über die 30 und Freitag sogar 37 Grad möglich. Also die Hitzewelle, die müssen wir noch reiten. Abkühlung dann vermutlich in der kommenden Woche. Und damit 16 Uhr.
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14: Ich bin Moritz Einzel. Durch Ladendiebstahl entsteht dem Einzelhandel jedes Jahr ein Milliardenschaden. Die Belastung nehme seit Jahren zu und habe 2026 einen Höchstwert erreicht, heißt es in einem gemeinsamen Positionspapier vom Handelsverband Deutschland und der Gewerkschaft der Polizei. Katrin Müller berichtet.
15: Ladendiebe schlagen immer häufiger, auch im großen Stil zu. Besondere Sorge bereitet den Einzelhändlern der gewerbsmäßige oder bandenmäßige Diebstahl, bei dem der Schaden oft besonders hoch ist. Der Verband HDE und die Gewerkschaft der Polizei fordern, die Taten konsequent zu verfolgen und die Täter zu überführen und entsprechend zu bestrafen. Sie machen sich außerdem für eine offene Videoüberwachung, Schwerpunktanwaltschaften und eine bessere Ausstattung der Polizei stark.
14: Nach der Entdeckung einer Sprengstoffdrohne am Leipziger Flughafen rückt die Ausstattung von Flughäfen mit Drohnenabwehrtechnik in den Fokus.
16: Also dieser Vorfall in Leipzig muss uns jetzt nochmal aufrütteln und wir müssen schneller werden,
14: sagte Bundesverkehrsminister Bilger im ZDF. Unterdessen soll die Drohnenabwehreinheit der Bundespolizei um 300 Spezialkräfte aufgestockt werden. Übergriffe auf Beschäftigte der Deutschen Bahn nehmen weiter zu. DB Regio hat neue Zahlen für den Nah- und Regionalverkehr vorgelegt. In der ersten Jahreshälfte gab es demnach rund 990 Vorfälle, ein Plus von 14% im Vergleich zum Vorjahr. 22 Beschäftigte wurden Opfer von schwerer Körperverletzung. Die Fleischproduktion in Deutschland ist im ersten Halbjahr zurückgegangen. Besonders deutlich ist der Rückgang beim Geflügel. Das liegt mit 755 Tonnen Fleisch 3,2% unter dem Vergleichswert aus dem Vorjahreszeitraum. Als möglicher Grund für den Rückgang beim Geflügel gelten verschiedene Tierseuchen in den Beständen. Zum zweiten Mal nach 2024 wird er als bester Torjäger Europas geehrt. Bayern-Stürmer Harry Kane bekommt den goldenen Schuh. In der Wertung setzte sich Kane vor Erling Haaland und Kylian Mbappé durch. Die Verleihung ist am 19. August.
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13: Es ist kurz nach vier. Erstmal der Hinweis aus Rodenbach bzw. im Rodenbacher Wald. Da brennt es, da gibt es mehrere Brandstellen. Deswegen ist auch die Warn-App angegangen bei vielen Menschen, die da in der Gegend wohnen, insbesondere im Main-Kinzig-Kreis. Also bitte das Gebiet meiden zwischen Freigerichtsomborn, Alzenau Albstadt und Rodenbach. Da brennt es im Wald. War auch schon der Hubschrauber im Einsatz. Wir werden euch da weiter auf dem Laufenden halten. Dann haben wir eine Gefahrenmeldung von der B26 zwischen der Abzweigung nach Ringheim und Babenhaus. Aufpassen, da liegt eine Radkappe auf der Fahrbahn. Dann auf der A3 in Richtung Würzburg zwischen Bessenbach-Walderschaff und Weibersbrunn ein defektes Auto. Dann haben wir nochmal die A3 Richtung Würzburg zwischen Oberzhausen und Hanau, 3 Kilometer stockenden Verkehr. Und dann stockt es auch ein bisschen vor der Baustelle, also zwischen Aschaffenburg-West und Aschaffenburg-Ost. Dann haben wir die Gegenrichtung, A3 Richtung Frankfurt, auch da Stau vor der Baustelle zwischen Bessenbach-Walderschaff und Hößbach. Dann weiter Richtung Frankfurt noch stockender Verkehr zwischen Seligenstadt und dem Offenbacher Kreuz. Da hat es ja einen größeren Unfall gegeben, die Unfallstelle, die ist da mittlerweile beseitigt. Wir werden euch weiter auf dem Laufenden halten. Guck mal zu den Blitzern. Freudenberg Hauptstraße in beiden Richtungen bitte recht freundlich in der 30er. Dann Hofstetten in der Nähe der Feuerwehr in der 30er-Zone ein Blitzer. Und Aschaffenburg-Obernauer Straße in beiden Richtungen. Auch da sind 30. Ihr könnt euch gerne melden, falls ihr noch was mitbekommt, unter der 0800 66 66 400. Und dann können wir das hier weitergeben. Kommt gut an.
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13: Und ich wünsche euch einen möglichst entspannten Montagnachmittag. Hallo zusammen.

0: Radio Primavera hier mit Ace of Base. Euch einen schönen Montag. Und wir hören jetzt nochmal, wie das Wochenende so geklungen hat. Also die Alzenauer haben kräftig gefeiert, mit allen auch natürlich, die von außerhalb gekommen sind auf das Stadtfest. Es läuft ja seit Freitag mitten in Alzenau, gestartet ist alles mit einem großen Festumzug. Dann waren unter anderem die Schlagerschlampen auf der Bühne, haben wir gerade gehört. Und gestern gab es dann auch noch das Entenrennen und natürlich generell ganz viel Live-Musik, den Vergnügungspark an der Burg, überall Essen und Getränke. Also da habt ihr ja die Zeit bzw. den Sommer hoffentlich genossen. Wir wollten natürlich mal wissen, wie hat es euch denn gefallen bisher?
1: Es gibt gut Essen und Trinken, was will man noch mehr?
2: Letzte Jahre war ich leider im Urlaub und deswegen bin ich umso glücklicher, dass ich dieses Jahr dabei sein kann.
3: Weil hier super, super viele coole Leute sind, die alle gut drauf sind und jeder Spaß hat und jeder den Sommer genießt.
4: Das ist einfach toll und da sieht man, Alzenau ist eine Stadt von Welt.
0: Na, das würden wir nie in Frage stellen. Also die Stimmung hat gepasst und das Stadtfest geht ja noch weiter. Heute ist das große Finale, unter anderem mit Dreamline auf der Bühne. Das geplante Abschlussfeuerwerk findet ja wegen der Trockenheit leider nicht statt. Falls ihr es am Wochenende noch nicht geschafft habt nach Alzenau, heute also nochmal die Chance. Und ihr findet ganz viele Bilder und auch Stories bei uns online auf primavera24.de und natürlich auf unseren Social-Media-Kanälen bei Facebook und Instagram. So, jetzt bedanken wir uns mal für die Musik hier mit ABBA. Schönen Nachmittag. 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

Mit Phil Collins geht's für einige von euch zurück in die unbeschwerte Kindheit. Ihr hört Radio Primavera mit Musik zum Wohlfühlen. Und das Primavera-Land lebt ja gerade in zwei Welten. In Hessen ist die Schule wieder gestartet. In Bayern, da sind die Sommerferien gerade erst losgegangen. Also die einen packen die Schultasche und die anderen die Badetasche. Ja? Also unsere Seen und Schwimmbäder sind natürlich weiterhin heiß begehrte Orte. Bei uns in der Region, da lässt es im Schatten und im Wasser natürlich wunderbar aushalten. Der Mainflinger See und der Königssee Zellhausen, die haben eine Wassertemperatur von 26 Grad. Der Langener Waldsee sogar 27. Also da kann man auch die nächste Hitzewelle gut ertragen. Und ich hoffe, ihr habt einen möglichst gut klimatisierten Nachmittag. Wir spielen euch hier die schönste Musik für den Sommer zum Akklimatisieren. Jetzt hier Eros Ramazzotti. 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
19: Es ist etwas windiger jetzt am Nachmittag bei bis 33 Grad. Wir haben einen Mix aus Sonne und einigen dichteren Quellwolken. Die Nacht wird klar bei 19 bis 14 Grad. Morgen ist es nicht ganz so heiß, maximal 29 Grad. Am Mittwoch, da überspringen wir aber wieder die 30 Grad Hürde. Da ist der Himmel dann auch weitgehend klar. Das heißt, da sollten wir dann auch gute Sicht haben am Abend auf die Sonnenfinsternis. Und damit 16:30.
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20: Ich bin Vivian Marx. Guten Tag. Ein größerer Waldbrand bei Rodenbach im Main-Kinzig-Kreis sorgt aktuell auch über Alzenau für deutlich sichtbaren Rauch. Mehrere Feuerwehren kämpfen gegen die Flammen. Auch ein Polizeihubschrauber unterstützt den Einsatz. Wegen des Brandes haben inzwischen auch Warn-Apps in der Region angeschlagen. Nach ersten Angaben gibt es mehrere Brandstellen in einem Waldgebiet. Wie groß die betroffene Fläche ist und wodurch die Feuer entstanden sind, ist derzeit noch unklar. Eine Brandstiftung kann noch nicht ausgeschlossen werden. Nach dem Fund einer zerstückelten Männerleiche in Heusenstamm gibt es jetzt einen neuen Ermittlungsstand. Die Staatsanwaltschaft geht inzwischen davon aus, dass eine 40-Jährige den Mann im Rahmen eines mutmaßlich satanistischen Rituals getötet haben soll. Lilly Tunschkoll berichtet.
21: Der Fall hatte Ende Februar für Aufsehen gesorgt. Teile der Leiche waren damals in Mülltonnen im Heusenstammer Gewerbegebiet gefunden worden. Die Frau soll das Opfer laut Staatsanwaltschaft zufällig ausgewählt, getötet und den Leichnam anschließend zerteilt und entsorgt haben. Inzwischen lautet der Verdacht nicht mehr Totschlag, sondern Mord. Die Staatsanwaltschaft hat außerdem ein sogenanntes Sicherungsverfahren beim Landgericht Darmstadt beantragt. Dabei wird unter anderem geprüft, ob die Frau wegen ihres psychischen Zustands möglicherweise in einer psychiatrischen Einrichtung untergebracht werden muss.
20: 4 Tage feiern, volle Straßen und jede Menge Live-Musik. Das Alzenauer Stadtfest geht heute ins Finale. Zum 25-jährigen Jubiläum gibt's zum Abschluss noch einmal Programm für die ganze Familie. Anna-Kathrin Mark berichtet.
22: Wer am Wochenende noch nicht genug bekommen hat, hat heute die letzte Chance. Ab 14 Uhr startet auf dem Burgparkplatz der Familientag mit vergünstigten Preisen an vielen Fahrgeschäften. Dazu gibt's in der Innenstadt noch einmal Live-Musik, Essen und Getränke. Gefeiert wird bis Mitternacht. Nur das traditionelle Abschlussfeuerwerk fällt in diesem Jahr aus. Wegen der hohen Waldbrandgefahr bleibt der Himmel über Alzenau dunkel. Ansonsten heißt es auch heute aber noch einmal raus in die Stadt und den letzten Festtag mitnehmen. Fotos von den letzten 3 Tagen Stadtfest gibt es online auf primavera24.de.
20: Und das passiert heute noch im Primavera-Land. In Aschaffenburg beginnen Gasnetzreparaturarbeiten. In Stadtbruzelten wird die Ortsdurchfahrt für 3 Wochen voll gesperrt. Und zum Schulstart in Hessen wird das Busangebot im Main-Kinzig-Kreis ausgeweitet. Und alle Nachrichten aus der Welt gibt's wieder zur vollen Stunde.
19: Danke dir, Vivian.
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19: Mit der A3 Richtung Würzburg, Höhe Aschaffenburg-Ost. Ein Unfall, die Unfallstelle ist noch nicht abgesichert. Da ist die Ausfahrt Aschaffenburg-Ost blockiert. Es staut sich da aktuell zurück bis zum Parkplatz Striedwald. Dann nochmal A3 Richtung Würzburg, zwischen Bessenbach-Walderschaffen-Weibersbrunn ein kaputtes Auto. Dann habe ich stockenden Verkehr für euch auf der A3 Richtung Würzburg zwischen Obertshausen und Hanau auf 3 Kilometern. Da dauert es ein paar Minuten länger. Und dann haben wir den Waldbrand im Rodenbacher Wald. Ihr habt es gerade gehört in den Nachrichten. Zwischen Freigericht zum Born, Alzenau-Albstadt und Rodenbach, da gibt es mehrere Brandstellen. Die Feuerwehr ist mit einem Großaufgebot vor Ort. Bitte, wenn ihr da in der Nähe wohnt, Fenster und Türen geschlossen halten. Und falls ihr da mit dem Auto unterwegs seid, die Außenluft abschalten. Dann haben wir noch den Blitzer in Freudenberg, Hauptstraße, da wird in beiden Richtungen geknipst, in der 30er-Zone. Ihr könnt euch gerne melden, falls noch was fehlt. Einfach anrufen unter der 0800 66 66 400. Wir geben es dann gerne hier weiter an alle anderen. Gute Fahrt!
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19: Radio Primavera. Schönen Nachmittag.

Robbie Williams und Gary Barlow hier im Wohlfühlradio Primavera. Ich hoffe jetzt mal, diejenigen, die nach dem Arbeitstag jetzt ins Auto einsteigen, verbrennen sich nicht gleich die Finger am Gurtanschnaller oder am Lenkrad. Ja. Das Auto dürfte sich gut aufgeheizt haben mal wieder, aber mittlerweile sind wir doch alle Hitzeprofis. Ne? Das ist jetzt die 6. Hitzewelle in diesem Sommer. Die wird bis einschließlich Sonntag vermutlich anhalten, wobei wir immerhin morgen noch mal etwas weniger heiße Temperaturen bekommen werden. Wir versuchen da einfach

0: Als Teil eines Begrünungsprojekts wird der Lucy-Flechtmann-Platz von Pflasterstein befreit und in eine grünere Fläche verwandelt. Mehr Grün in der Stadt sorgt für ein besseres Klima und hilft dabei, Hitze im Sommer zu reduzieren. Auch aus Schweden gibt es positive Nachrichten. Dort setzt man seit Jahren erfolgreich auf sogenanntes Nachtfußball. An mehr als 100 Standorten können Jugendliche und junge Erwachsene bis 25 Jahre jeden Freitagabend kostenlos Fußball spielen. Das Angebot schafft Gemeinschaft, bietet sinnvolle Freizeitmöglichkeiten und soll dabei helfen, Jugendkriminalität vorzubeugen. Zum Schluss noch eine Nachricht aus Freiburg. Dort eröffnet mit der Fundfabrik eines der größten Secondhand-Kaufhäuser Deutschlands. Besucher finden dort Möbel, Kleidung, Bücher, Haushaltswaren und Elektronik zu günstigen Preisen. Geplant sind außerdem ein Repair-Café und Workshops, ein Projekt, das Nachhaltigkeit fördert und gebrauchten Dingen ein zweites Leben schenkt.
1: Danke dir, Lilly. Ist doch schön, dass mal was gegen die Wegwerfmentalität unternommen wird. Repair-Cafés gibt es ja auch hier in der Region, zum Beispiel in Hanau. Also da könnt ihr vielleicht mal euren alten Geräten nochmal neues Leben einhauchen lassen. 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Jetzt mit sommerlicher Musik von Fairground Attraction.

0: Mit John Wade geht's in Richtung Wasserspender. Hier ist Radio Primavera. Kommt gut in Richtung Feierabend hier mit uns.
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0: Da hat jetzt die zweite Fußball-Bundesliga begonnen. Ja, so langsam kommen auch die höherklassigen Ligen aus der Sommerpause zurück. In unserer Region wird natürlich auch schon längst gekickt. Für Wartanspor Aschaffenburg läuft der Saisonstart aber weiter holprig. Gegen Aufstadt 2 gab es zu Hause eine deutliche 1:5 Niederlage. Auch der TuS Röllbach hat mit 0:3 in Mönchrüden verloren, die DJK Hain mit 0:4 gegen Abzwind und der TuS Frammersbach mit 0:3 gegen Coburg. Besser läuft's für Hössbach Bahnhof. Der Aufsteiger hat Schwebenried Schwemmelsbach zu Hause mit 4:2 geschlagen und in der Hessenliga hat 1960 Hanau mit 2:0 gewonnen gegen Hessen Kassel 2.
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13: Wir haben so ein bisschen Wind, aber ansonsten eine stabile Hitzewand. Bei mittlerweile bis 34 Grad sind einige Quellwolken da. Ansonsten ballert die Sonne. Dann im Laufe der Nacht wird es ein bisschen Abkühlung geben, geht runter so auf 16 Grad. Morgen dann auch insgesamt nicht ganz so heiß. 28, 29 Grad in der Spitze bei einem meist wolkenlosen Himmel. Am Mittwoch dann wieder bis 32, Donnerstag dann 35 Grad. Und es bleibt weiterhin trocken bei uns. Und damit 17 Uhr.
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14: Ich bin Moritz Einzel. Nach dem Fund einer Sprengstoffdrohne auf dem Flughafen Leipzig-Halle sollen Airports besser mit Drohnenabwehrtechnik ausgestattet werden. Bundesverkehrsminister Bilger hat dem ZDF gesagt, da müsse man schnell besser werden.
15: Es gibt schon lange diese Vorfälle, es gibt eine neue Dimension und es gibt eine Weiterentwicklung auch der Technik derjenigen, die angreifen. Und deswegen müssen wir auch noch schneller werden, darauf zu reagieren. Der Bundesinnenminister hatte vorhin gesprochen, dass es eine Art Wettrüsten sei und ich glaube, damit hat er es auch ganz gut getroffen.
14: Medienberichten zufolge wurde auf der Drohne vom Leipziger Flughafen eine DNA-Spur entdeckt. Sie soll im Zusammenhang stehen mit gesicherten Spuren nach dem Brandanschlag vom Juli 2024 am DHL-Logistikzentrum in Leipzig. Bundesfinanzminister Klingbeil wollte höhere Steuern von Vereinen verlangen, doch nachdem es dafür viel Kritik gab, gibt der SPD-Chef diesen Plan auf. Die entsprechende Passage soll laut Klingbeil aus dem Gesetzentwurf gestrichen werden. Er sagt, es sei ihm nicht um kleine Vereine gegangen, sondern um Wirtschaftsvereine und Verbände. Übergriffe auf Beschäftigte der Bahn häufen sich. DB Regio hat jetzt Zahlen für den Nah- und Regionalverkehr vorgelegt. Demnach gab es in der ersten Jahreshälfte 990 Vorfälle. 22 Beschäftigte wurden dabei Opfer von schwerer Körperverletzung. Die Bahn verspricht mehr Sicherheit für das Personal, zum Beispiel durch Bodycams. In Deutschland schaffen sich immer mehr Menschen privat E-Scooter an. Leihroller werden dagegen weniger genutzt. Das zeigen Daten eines Versicherungsverbandes. Letztes Jahr waren knapp 1,7 Millionen E-Scooter versichert. Das sind mehr als doppelt so viele wie noch 2022. Der Druck auf FIFA-Chef Infantino wächst weiter. Jetzt haben die europäische UEFA, der asiatische Fußballverband AFC und die CONCACAF für Nord-, Mittelamerika und die Karibik gemeinsam einen offenen Brief veröffentlicht. Darin fordern sie einen Neuanfang an der Spitze des Weltverbandes. Infantino wollte Rechte an FIFA-Turnieren an private Investoren verkaufen.
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13: Und jetzt haben wir es kurz nach fünf auf der A3 Richtung Würzburg zwischen Obertshausen und Hanau. 3 Kilometer stockender Verkehr. Dann weiter Richtung Würzburg zwischen Aschaffenburg West und Aschaffenburg Ost. 5 Kilometer Stau. Die Unfallstelle, die ist da mittlerweile geräumt. Dann nochmal A3 Richtung Würzburg zwischen Wessenbach-Walderschaff und Weibersbrunn. Da haben wir noch ein kaputtes Auto. Dann auf der A3 Richtung Frankfurt zwischen Wessenbach-Walderschaff und Hörsbach stockender Verkehr vor der Baustelle. Und weiterhin der Waldbrand im Rodenbacher Wald. Deswegen, wenn ihr da in der Nähe wohnt, dann bitte Fenster und Türen geschlossen halten. Es brennt da an mehreren Stellen zwischen Freigerichtsomborn, Alzenau-Albstadt und Rodenbach im Wald. Wir halten euch da weiter auf dem Laufenden. Dann habe ich noch den Blitzer in Freudenberg für euch. In der Hauptstraße wird in beiden Richtungen geblitzt. Da sind 30. Ihr könnt euch gerne bei mir melden, falls jetzt noch was fehlt, unter der 0800 66 66 400. Und ich kann es dann hier weitergeben im Radio. Euch überall eine gute Fahrt.
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13: Hallo zusammen und jetzt übertönen wir mal das Geräusch der Klimaanlage und des Ventilators mit schöner Sommermusik von den Gypsy Kings. Hi!

0: Wir bringen euch durch den Montagnachmittag hier mit Jennifer Page. Das ist Radio Primavera. Falls ihr jetzt am Wochenende auf dem Alzenauer Stadtfest wart, genauer gesagt gestern, vielleicht habt ihr euch kurz gewundert, warum die Karl plötzlich gelb ist. Ja, keine Sorge, mit dem Wasser war alles in Ordnung. Da sind einfach mal 8000 Quietscheenten um die Wette geschwommen. Es war nämlich wieder Entenrennen. Ihr konntet euch da eine Rennlizenz mit einer Nummer sichern, die einer Ente zugeordnet wurde. Und dann sind die tausenden Plastikenten gleichzeitig in die Kahle reingelassen worden. Und dann ging es mit der Strömung Richtung Ziel. Und am Ufer ist angefeuert worden, als ging es um olympisches Gold. Wir haben euch mal gefragt, wie hat es euch denn gefallen, das Entenrennen?
1: Sehr spannend, sehr interessant.
2: Sehr gut.
3: Viel Spaß für die Kinder und vor allem, man kann auch was gewinnen.
4: Ja, ist gut. Machen wir eigentlich jetzt die ganzen Jahre, speziell seit immer die Kleine haben.
5: Sehr cool. Also wir sind jedes Jahr hier und das ist natürlich Highlight für unsere Tochter.
3: Und das ist aufregend, oder Luisa?
4: Genau.
2: Ja.
3: Ja.
2: Lustig.
0: Ja, da können wir auch wieder sagen, Ente gut, alles gut. 8000 gelbe Enten waren wieder auf der Karl beim Entenrennen während des Alzenauer Stadtfestes. Ihr findet die Bilder bei uns online auf primavera24.de und ihr könnt ja heute nochmal aufs Alzenauer Stadtfest gehen. Heute ist nämlich der letzte Tag und wir von Radio Primavera sind natürlich auch nochmal vor Ort und lassen die vier Festtage zusammen ausklingen.

Das ist Ryan Adams hier im Wohlfühlradio Primavera. Wir halten euch immer über das Wichtigste auf dem Laufenden. Vielleicht habt ihr den dunklen Rauch gesehen von Alzenau aus oder von Freigericht. Es brennt ja immer noch im Rodenbacher Wald. Viele Einsatzkräfte sind da. Es gibt insgesamt 4 Brandstellen und die Lage ist noch nicht vollständig unter Kontrolle. Wie der aktuelle Stand ist, das hört ihr dann gleich unter anderem in den Primavera-Nachrichten. Die gibt's um 5:30 für euch.

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22: 33 Grad, wir haben einen Mix aus Sonne und Wolken und ab und zu bewegt sich die Luft mal ein bisschen. Es ist ein bisschen Wind mit dabei heute Nachmittag, aber generell sehr heiß, also eine stabile Hitzewand. Und dann in der Nacht, ja, da kühlt es immerhin ab auf 15 Grad örtlich. Morgen dann auch insgesamt nicht ganz so heiß, an die 30 Grad. Ab Mittwoch dann schon wieder 32 und in Richtung Wochenende, da erreichen wir nochmal 36, 37 Grad. Die Abkühlung kommt dann wohl erst in der kommenden Woche. Jetzt wird's 5:30.
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23: Ich bin Vivian Marx, guten Abend. Der Waldbrand bei Rodenbach im Main-Kinzig-Kreis hält die Einsatzkräfte weiter auf Trab. Inzwischen helfen auch Feuerwehren aus Bayern bei den Löscharbeiten. Jamie Wagner berichtet.
24: Aktuell gibt es 4 Brandstellen, 2 bei Oberrodenbach und 2 bei Niederrodenbach. Besonders brennt es im Bereich der Barbarossa-Quelle. Vollständig unter Kontrolle ist die Lage noch nicht. Rund ein Dutzend Feuerwehren und auch ein Polizeihubschrauber sind im Einsatz. Wegen des schwer zugänglichen Geländes wurden 6 große Wasserbehälter mit jeweils 10.000 Litern bereitgestellt. Das angrenzende Freigerichter- und Alzenauer Waldgebiet ist bislang nicht vom Feuer betroffen. Rauch ist aber auch dort wahrnehmbar. Die Bevölkerung soll die Waldgebiete meiden und Zufahrtswege für die Einsatzkräfte freihalten. Wie die Brände entstanden sind, ist noch unklar. Brandstiftung kann derzeit nicht ausgeschlossen werden.
23: Monate nach dem Leichenfund in Heusenstamm erhebt die Staatsanwaltschaft jetzt einen schweren Verdacht. Eine 40-Jährige soll den zufällig ausgewählten Mann im Rahmen eines mutmaßlich satanistischen Rituals getötet haben. Anschließend soll sie den Leichnam zerteilt und in Mülltonnen im Heusenstammer Gewerbegebiet entsorgt haben. Inzwischen wird nicht mehr wegen Totschlags, sondern wegen Mordes ermittelt. Außerdem hat die Staatsanwaltschaft ein Sicherungsverfahren beim Landgericht Darmstadt beantragt. Dabei kann eine Unterbringung in einem psychiatrischen Krankenhaus geprüft werden. Nach rund 5 Stunden ist die A45 bei Karlstein wieder frei. Am Morgen hatte dort ein brennender LKW für eine Vollsperrung gesorgt. Der Sattelzug und Teile seiner Ladung aus Pappe standen in Flammen. Der Fahrer konnte sich rechtzeitig in Sicherheit bringen. Fotos von dem Einsatz gibt es auch auf primavera24.de. Warum der LKW Feuer fing, ist weiterhin unklar. Nach der Güterzugentgleisung bei Nidderau ist die Bahnstrecke zwischen Hanau und Friedberg ab heute wieder frei. 2 Waggons waren Mitte Juli aus den Gleisen gesprungen und noch mehrere hundert Meter mitgeschleift worden. Dabei wurden Gleise, Gleisbett und ein Bahnsteig schwer beschädigt. Der Schaden liegt nach Angaben der Bahn im Millionenbereich. Wochenlang mussten Fahrgäste deshalb auf Ersatzbusse ausweichen. Und alle Nachrichten aus der Welt gibt's wieder zur vollen Stunde.
22: Danke dir, Vivian.
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22: Jetzt um 5:45 auf der A3 Richtung Würzburg zwischen Oberzhausen und Hanau 3 Kilometer stockender Verkehr. Außerdem stockt es zwischen Aschaffenburg West und Aschaffenburg Ost. Da hat es einen Unfall gegeben. Außerdem haben wir ja da die allseits geliebte Baustelle. Dann weiter Richtung Würzburg zwischen Bessenbach-Walderschaff und Weibersbrunn ein kaputtes Auto. Dann in der Gegenrichtung Richtung Frankfurt zwischen Bessenbach-Walderschaff und Hößbach. Da stockt es ein bisschen wegen der Baustelle rund um die Einhausung. Und dann habe ich noch die Blitzer für euch. Wenn ihr von Schimborn Richtung Hößbach fahrt, auf dem Karlgrund-Highway wird mal wieder Höhe der Abfahrt Rottenberg geblitzt in der 70er und in Freudenberg in der Hauptstraße in beiden Richtungen, da in der 30er-Zone.
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0: mit Mark Cohen bringen wir euch entspannt in Richtung Feierabend. Das ist die beste Wohlfühlmusik bei Primavera für euch. Hoffentlich werdet ihr auf dem Weg in den Feierabend jetzt nicht irgendwo aufgehalten. Die Autofahrer, die kämpfen ja gerade mit vielen Baustellen. Aber das ist nichts im Vergleich zu den Hindernissen, die Rollstuhlfahrer jeden Tag so erwarten. Zu hohe Bordsteine, Treppen ohne Rampen, irgendwelche Werbeschilder vor den Geschäften mitten auf dem Gehweg. Das ist natürlich sehr hinderlich für alle, die auf Gehhilfen angewiesen sind. Und deshalb haben wir mal den Check gemacht, zusammen mit Prima Sonntag und unserem Praktikanten Luis Adam. Luis ist von Geburt an gehbehindert und ist deswegen auf einen Rollator angewiesen. Er lässt sich davon aber nicht das Leben vermiesen, sondern der ist eigentlich immer lustig drauf. Der macht auch in seiner Freizeit Comedy und mit seinem Humor ist er natürlich genau der Richtige, um mal den Barrierefreiheitscheck zu machen. Luis' erste Station in Aschaffenburg.
1: So, wir haben jetzt hier geparkt am Parkhaus in der Luitpoldstraße und jetzt wollen wir mal zum Bezahlen gehen. Guck mal, hier ist

0: hat mir einen Stein in den Weg gestellt. Selbst wenn ich jetzt hier mit Stöcke unterwegs wäre und nicht mit dem Rollator, würde ich ganz schwer hier nur vorbeikommen.
1: Ja, was das für eine Stelle ist und wie das Fazit von Louis Adam für Aschaffenburg ausfällt in Sachen Barrierefreiheit, ihr lest es jetzt in der aktuellen Ausgabe von Prima Sonntag und auf primavera24.de. Und bei Instagram haben wir noch ein Reel von seinem Test für euch. Und wir machen natürlich weiter. Gibt ja noch mehr Städte im Primavera-Land und wir schauen uns morgen mal an, wie barrierefrei Miltenberg eigentlich ist. So, jetzt setzen wir erstmal die Segel in Richtung Feierabend mit Sailing Away.

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0: Musik von Wet Wet Wet für eure Feierabenderfrischung. Hier ist Primavera. Wir haben es gleich 10 vor 6.
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0: Die griechische Insel Rhodos hat viele Highlights für Urlauber, zum Beispiel auch die Stadt Falliraki. Da gibt's aktuell rund 33 Grad Höchsttemperatur und Sonne satt. Aber auch viele tolle Strände, an denen ihr da einfach entspannen könnt. Auch die Anthony Quinn Bay. Und wenn ihr mehr erleben wollt, dann könnt ihr auch einen Ausflug machen nach Rhodos Stadt, Lindos oder zum Waterpark. Ist alles nicht weit weg. Oder wie wär's mit Spanien? Die Hafenstadt Alicante ist eine Empfehlung an der Costa Blanca. Auch da erwarten euch rund 33 Grad. Da könnt ihr schön am Strand entspannen oder durch die Altstadt bummeln oder hoch zur Burg Santa Barbara. Da habt ihr einen richtig schönen Blick übers Mittelmeer. Also es wird nicht langweilig. Euch einen schönen Urlaub.
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14: 33 Grad messen wir gerade auf dem Alzenauer Marktplatz. Da läuft das Stadtfest. Da könnt ihr euch dann hoffentlich am Getränkestand erfrischen oder in einem der Karussells. Die Sonne scheint auf jeden Fall kräftig. Viele der Wolken sind mittlerweile verschwunden. Die Nacht wird auch klar. Da liegen dann die Temperaturen zwischen 19 und 14 Grad. Also es könnte bei euch dann auch ein wenig abkühlen. Morgen dann generell nicht so heiß. Knapp 30 Grad bekommen wir. Morgen bei kaum Wolken und auch die nächsten Tage ein fast wolkenloser Himmel. Es geht dann in der zweiten Wochenhälfte rauf bis auf 36 Grad. Jetzt ist es 18 Uhr.
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16: Ich bin Moritz Einzel. Der Westen von Kolumbien ist von einem schweren Erdbeben erschüttert worden. Nach Behördenangaben hatte es eine Stärke von 7,4. Mindestens 20 Menschen seien ums Leben gekommen, hieß es. In sozialen Medien verbreiten sich Bilder von zerstörten und stark beschädigten Gebäuden. Die Lage ist noch unübersichtlich. Übergriffe gegen Mitarbeiter der Deutschen Bahn im Regionalverkehr haben zugenommen. In der ersten Hälfte dieses Jahres kam es zu rund 990 Vorfällen, 14% mehr im Vergleich zum Vorjahreszeitraum, sagt der Konzern. Mehr von Claudia Wächter.
17: Immer wieder bekommen sie den Frust von Reisenden ab. Zugpersonal wird geschubst, bespuckt, angerempelt. Hunderte solcher Vorfälle gab es schon in diesem Jahr und rund 2 Dutzend Fälle von schwerer Körperverletzung. Vor einigen Monaten starb ein Zugbegleiter nach einer ganz normalen Ticketkontrolle. Für mehr Schutz und auch eine bessere Strafverfolgung sollen nun Bodycams mit Tonaufzeichnungen sorgen. Ein erster Test, der startet im Herbst.
16: Die Einheit der Bundespolizei zur Drohnenabwehr wird personell aufgestockt. Laut Bundesinnenministerium wird die Zahl der Einsatzkräfte auf 300 erhöht. Zudem werden 4 neue Standorte eingerichtet, damit die Beamten schneller vor Ort sein können. Die Bundesregierung reagiert damit auf den Fund einer Sprengstoffdrohne am Flughafen Leipzig-Halle. Gedenkstätten, in denen die Zeit des Nationalsozialismus und der SED-Diktatur aufgearbeitet werden, sollen mehr Geld erhalten. Kulturstaatsminister Weimar sprach von zusätzlichen 10 Millionen Euro. Die Begründung: in einer Zeit, in der Desinformation und Geschichtsverfälschung zunehmen, brauche es starke Erinnerungsorte. Harry Potter-Fans haben erreicht, dass ein rund 500 Millionen Euro teures Stromkabel zwischen Großbritannien und Irland nicht durch das Filmgrab des Hauselfen Dobby führt. Das hat der Projektleiter in einem Podcast erzählt. Das Kabel sollte direkt durch den Strandbereich in Wales führen, wo Potter-Fans seit Jahren zum Grab der Fantasiefigur pilgern.
14: Na dann, Wingardium Leviosa oder so.
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14: Auf der A3 in Richtung Frankfurt aufpassen zwischen Rohrbrunn und Weibersbrunn. Personen sind da auf der Fahrbahn. Dann die A3 Richtung Würzburg zwischen Obertshausen und Hanau. Noch streckenweise stockender Verkehr. Außerdem stockt es ein bisschen zwischen Aschaffenburg-West und Aschaffenburg-Ost. Vor der Einhausung in der Gegenrichtung übrigens auch ein bisschen Stau. Da, wo sich die Autobahn auf die andere Fahrbahn dann umgeleitet wird und ein wenig verengt, dauert es ein bisschen länger. Dann wird geblitzt, wenn ihr von Schimborn Richtung Hößbach fahrt auf dem Kalkgrund-Highway, Höhe der Abfahrt Rottenberg in der 70er-Zone. Ihr könnt euch gerne melden, falls ihr noch einen Blitzer entdeckt jetzt auf dem Heimweg. Einfach anrufen unter der 0800 66 66 400.
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14: Einen schönen Montagabend. Hi.

0: wünsche euch einen entspannten Sommerabend hier mit Toni Esposito. Die schönste Sommermusik für euch bei Radio Primavera. Jetzt habe ich vielleicht einen richtig tollen Tipp für alle Singles, ja, und besonders für alle, die an diesem Zustand mal was ändern wollen. Vergesst mal die ganzen Dating-Apps und Dating-Portale. Da schreibt man sich ja ewig hin und her und am Ende trifft man sich und dann kann man sich nicht riechen. Das ist blöd. In Alzenau hat es deswegen jetzt am Wochenende die Wanderdates gegeben. Also gemeinsam wandern und dabei sich dann gegenseitig kennenlernen. Da haben einige Singles teilgenommen im Alter zwischen 35 und 55. Und ich finde ja, zusammen laufen gehen, das schweißt ja irgendwie zusammen und ist eine schöne Möglichkeit, potenzielle Partner zu daten und das ganz ungezwungen. Lars Kornack aus Langenselbold, der war da zum ersten Mal mit dabei.
1: Ich bin da durch Zufall übers Internet drauf gestoßen und habe mir einfach gedacht, mal einen schönen Nachmittag mit Gleichgesinnten, nennen wir es mal so, zu verbringen und ja, einfach einen tollen Tag zu haben, ein bisschen die Natur genießen, ein bisschen wandern.
0: Ist er denn generell ein Wanderfreund, der Lars?
1: Nicht unbedingt, aber das war so das Naheliegendste an Sport, was ich mir jetzt gerade antun möchte.
0: Das ist natürlich ein Argument, ne? Wir hoffen mal, dass es bei den Wanderdates in Alzenau ordentlich gefunkt hat. Natürlich nur im übertragenen Sinne bei der Trockenheit, ne? Und vielleicht ist ja aus einem dieser Wanderschuh-Dates tatsächlich noch ein zweites geworden. Das wäre auf jeden Fall ein ziemlich schöner Start in die Woche, ne? Jetzt gibt's hier mehr Wohlfühlmusik von Uncle Cracker für euch, für euren Montagabend. Schön, dass ihr da seid.

Das klingt doch nach so einem eisgekühlten Sommergetränk im Schatten. Die Bee Gees hier bei Radio Primavera. Ja, jetzt die Füße hochlegen, das kann ja leider nicht jeder. Immer noch sind viele Feuerwehren dabei, den Waldbrand bei Rodenbach zu löschen. Da bekommt ihr gleich den aktuellen Stand. Außerdem informieren wir euch in den Nachrichten über das erweiterte Busangebot im Main-Kinzig-Kreis. Vor allem Pendler und Schüler sollen jetzt zum Start ins neue hessische Schuljahr davon profitieren. Gleich hat meine Kollegin Vivian Marx die wichtigsten Meldungen aus der Region für euch um 6:30.

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18: Ich hoffe mal, ihr habt es einigermaßen kühl, da wo ihr jetzt seid und den Feierabend verbringt, immer noch bis 33 Grad bei einem fast wolkenlosen Himmel. Da scheint die Feierabendsonne kräftig. In der Nacht kühlt es ein bisschen ab, immerhin auf örtlich 15 Grad und morgen auch nicht ganz so heiß, bei 29 Grad in der Spitze und dann in der zweiten Wochenhälfte. Da geht's aber nochmal rauf auf bis 36, 37 Grad. Das wird dann das Finale dieser sechsten Hitzewelle werden. Damit haben wir es kurz nach 6:30.
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19: Ich bin Vivian Marx. Guten Abend. Der Waldbrand bei Rodenbach im Main-Kinzig-Kreis hält die Einsatzkräfte weiter auf Trab. Inzwischen helfen auch Feuerwehren aus Bayern bei den Löscharbeiten. Jamie Wagner berichtet.
1: Aktuell gibt es 4 Brandstellen, 2 bei Oberrodenbach und 2 bei Niederrodenbach. Besonders brennt es im Bereich der Barbarossa-Quelle. Vollständig unter Kontrolle ist die Lage noch nicht. Rund ein Dutzend Feuerwehren und auch ein Polizeihubschrauber sind im Einsatz. Wegen des schwer zugänglichen Geländes wurden 6 große Wasserbehälter mit jeweils 10.000 Litern bereitgestellt. Das angrenzende Freigerichter- und Alzenauer Waldgebiet ist bislang nicht vom Feuer betroffen. Rauch ist aber auch dort wahrnehmbar. Die Bevölkerung soll die Waldgebiete meiden und Zufahrtswege für die Einsatzkräfte freihalten. Wie die Brände entstanden sind, ist noch unklar. Brandstiftung kann derzeit nicht ausgeschlossen werden.
19: Monate nach dem Leichenfund in Heusenstamm erhebt die Staatsanwaltschaft jetzt einen schweren Verdacht. Eine 40-Jährige soll den zufällig ausgewählten Mann im Rahmen eines mutmaßlich satanistischen Rituals getötet haben. Anschließend soll sie den Leichnam zerteilt und in Mülltonnen im Heusenstammer Gewerbegebiet entsorgt haben. Inzwischen wird nicht mehr wegen Totschlags, sondern wegen Mordes ermittelt. Außerdem hat die Staatsanwaltschaft ein Sicherungsverfahren beim Landgericht Darmstadt beantragt. Dabei kann eine Unterbringung in einem psychiatrischen Krankenhaus geprüft werden. Zum Ende der hessischen Sommerferien wird das Busangebot im Main-Kinzig-Kreis ausgeweitet. Vor allem Pendler und Schüler sollen von den Änderungen profitieren. Tim Obert mit Einzelheiten.
9: Vor allem rund um Hanau und Langenselbold werden die Fahrpläne ausgeweitet. Auf den Linien 51 und 53 fahren die Busse in den Stoßzeiten häufiger. Auch im Raum Bierstein und Wächtersbach gibt es mehr Verbindungen. Dort werden die Linien 70 und 71 ausgebaut. Zwischen beiden Orten fahren die Busse in den Hauptverkehrszeiten deutlich häufiger. In Linsengericht werden morgens zusätzlich Lützelhausen und Großenhausen angefahren. Im Schülerverkehr ab Gelnhausen kommen größere Gelenkbusse zum Einsatz. Außerdem werden auf mehreren Strecken die Anschlüsse an die Regionalbahnen verbessert.
19: Und alle Nachrichten aus der Welt gibt's wieder zur vollen Stunde.
18: Danke dir, Vivian.
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18: Auf der A3 Richtung Frankfurt zwischen Seligenstadt und Hanau ein kaputtes Auto da auf dem rechten Fahrstreifen. Bitte aufpassen, dann noch die A3 Richtung Würzburg zwischen Oberzhausen und Hanau. 2 Kilometer stockender Verkehr. Da hat es einen Unfall gegeben mit einem LKW und einem PKW auf den beiden mittleren Spuren. Und weiter dann zwischen Aschaffenburg-West und Aschaffenburg-Ost. Stockender Verkehr wegen der Baustelle. Und dann wird geblitzt, wenn ihr von Schimborn Richtung Hörsbach fahrt, auf dem Karlgrund Highway bei der Abfahrt Rottenberg. Das ist eine 70er-Zone. Meldet euch gerne, falls noch was fehlt. Einfach anrufen unter der 0800 66 66 400. Kommt gut und sicher an euer Ziel.
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18: Radio Primavera. Schönen Abend euch.

0: Mit Michael Patrick Kelly und Gentleman geht's in diesen heißen Sommerabend rein. Hier ist Radio Primavera und da müsst ihr nicht alleine schwitzen. Ihr könnt ja nochmal aufs Alzenauer Stadtfest gehen. Heute Abend das Finale. Bereits am Wochenende ist da durchgehend gefeiert worden. Aber nicht nur in Alzenau, sondern auch in Steinau. Da gab's jetzt richtiges ESC-Feeling beim Steinau Vision Song Contest. Der hat mitten im Freibad stattgefunden und statt verschiedener Länder sind da die Stadtteile von Steinau an der Straße gegeneinander angetreten. Wir haben mal mit der Ansi gesprochen, die hat diesen SSC mitorganisiert und da steckt auch ein wirklich schöner Gedanke dahinter.
1: Jedes Dorf kocht so sein eigenes Süppchen und hat seine Veranstaltung, aber in der Innenstadt kamen die Orte nie so wirklich zusammen. Und dann kam er auf die Idee, er ist auch großer ESC-Fan, das könnten wir doch eigentlich in Steinau machen. Wir haben die Innenstadt plus 11 Ortsteile, das sind 12 Orte. Und wenn wir das irgendwie gebacken kriegen, dass für jeden Ortsteil eine Band oder ein Solo-Act antritt, wäre das doch eine super Gelegenheit, die ganzen Orte wieder zusammenzukriegen.
0: Ja, da gab es ordentlich Stimmung. Jetzt am Wochenende im Freibad gewonnen, hat am Ende eine Kombination aus Stadtteiljury, Fachjury und Publikum, beziehungsweise hat entschieden, wer gewinnt, wer da am meisten Stimmung gemacht hat. Und das war die Truppe Young and Old. Ihr könnt auf primavera24.de euch mal die Bilder anschauen vom Steinau Vision Song Contest.

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14: Immer noch 32 Grad im Schatten, wir haben einen fast wolkenlosen Himmel. Es geht ein bisschen Wind, der sorgt aber nicht wirklich für Abkühlung. In der Nacht gehen die Temperaturen immerhin örtlich runter bis auf 15 Grad. Und morgen dann nicht ganz so heiß, knapp 30 Grad, ab Mittwoch dann wieder über 30 und in Richtung Wochenende sogar 36 Grad in der Spitze. Das bei einem fast die ganze Zeit wolkenlosen Himmel. Und damit ist es 19 Uhr.
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15: Ich bin Helen Martin. Die Bevölkerung in Deutschland ist vor allem eins: alt. Nur jede 10. Person, die in Deutschland lebt, ist zwischen 15 und 24 Jahre alt. In Ostdeutschland sind es sogar noch weniger, wie das Statistische Bundesamt mitgeteilt hat. Tine Klimach berichtet.
16: Die meisten jungen Menschen gibt es in Bremen und Hamburg mit etwa 11%. Dahinter liegen Baden-Württemberg, Hessen und Berlin. Es ist insgesamt ein historisch niedriges Niveau, das seit Anfang der 2020er Jahre besteht. Ohne Eingewanderte und ihre Nachkommen wäre der Anteil junger Menschen an der Gesamtbevölkerung noch kleiner.
15: Der Deutsche Bauernverband macht Druck auf die Bundesregierung. Wegen Trockenheit, Hitzewellen und schlechten Ernten bräuchte es schnellere Hilfen für die Landwirtschaft, heißt es. Generalsekretärin Sabeth hat in der ARD Maßnahmen gefordert, damit die Betriebe sich an den Klimawandel anpassen könnten. Trotz Zusagen im Koalitionsvertrag sei bisher nichts passiert, so ihr Vorwurf. Das Messer trifft den Kern, rutscht ab und bohrt sich in die Handfläche. Beim Zubereiten von Avocados verletzen sich immer mehr Menschen so schwer, dass sie in die Notaufnahme müssen. Das zeigt eine Auswertung der Uniklinik Schleswig-Holstein. Die Zahl der Fälle ist seit 2020 demnach von 8 auf 21 Fälle letztes Jahr gestiegen. Der Druck auf FIFA-Chef Infantino wächst weiter. Jetzt haben mehrere Verbände, darunter auch die europäische UEFA, einen offenen Brief veröffentlicht. Sie fordern darin einen Neuanfang an der Spitze des Weltverbandes. Infantino wollte Rechte an FIFA-Turnieren an private Investoren verkaufen. Nach riesiger Empörung musste Infantino sein Vorhaben wieder begraben.
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14: Jetzt um kurz nach sieben, da haben wir die A3 Richtung Frankfurt zwischen Seligenstadt und Hanau. Ein kaputtes Auto da auf der rechten Spur. Dann noch die A3 Richtung Würzburg zwischen Obertshausen und Hanau. 2 Kilometer stockender Verkehr. Da hat es einen Unfall gegeben mit einem Laster und einem Auto. Die beiden mittleren Fahrstreifen sind gesperrt. Und zwischen Aschaffenburg West und Aschaffenburg Ost, da haben wir auch noch ein bisschen stockenden Verkehr. Da also ein paar Minütchen mehr Zeit einplanen, gilt auch für die Gegenrichtung. Da klemmt's ja auch immer wieder vor der Baustelle bei Hößbach. Dann haben wir noch den Blitzer auf dem Karlgrund Highway. Wenn ihr von Schimborn Richtung Hößbach fahrt, bei der Abfahrt Rottenberg wird in der 70er-Zone geknipst. Ich wünsche euch, wo es geht, eine gute Fahrt und einen schönen Abend.
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11: Ich bin Vivian Marx. Guten Abend. Der Waldbrand bei Rodenbach im Main-Kinzig-Kreis hält die Einsatzkräfte weiter auf Trab. Insgesamt ist eine Fläche von mehreren tausend Quadratmetern betroffen. Inzwischen helfen auch die Feuerwehren aus Bayern bei den Löscharbeiten. Jamie Wagner berichtet.
12: Aktuell gibt es 4 Brandstellen, 2 bei Oberrodenbach und 2 bei Niederrodenbach. Besonders brennt es im Bereich der Barbarossa-Quelle. Vollständig unter Kontrolle ist die Lage noch nicht. Rund ein Dutzend Feuerwehren und auch ein Polizeihubschrauber sind im Einsatz. Wegen des schwer zugänglichen Geländes wurden 6 große Wasserbehälter mit jeweils 10.000 Litern bereitgestellt. Das angrenzende Freigerichter- und Alzenauer Waldgebiet ist bislang nicht vom Feuer betroffen. Rauch ist aber auch dort wahrnehmbar. Die Bevölkerung soll die Waldgebiete meiden und Zufahrtswege für die Einsatzkräfte freihalten. Wie die Brände entstanden sind, ist noch unklar. Brandstiftung kann derzeit nicht ausgeschlossen werden.
11: Monate nach dem Leichenfund in Heusenstamm erhebt die Staatsanwaltschaft jetzt einen schweren Verdacht. Eine 40-Jährige soll den zufällig ausgewählten Mann im Rahmen eines mutmaßlich satanistischen Rituals getötet haben. Anschließend soll sie den Leichnam zerteilt und in Mülltonnen im Heusenstammer Gewerbegebiet entsorgt haben. Inzwischen wird nicht mehr wegen Totschlags, sondern wegen Mordes ermittelt. Außerdem hat die Staatsanwaltschaft ein Sicherungsverfahren beim Landgericht Darmstadt beantragt. Dabei kann eine Unterbringung in einem psychiatrischen Krankenhaus geprüft werden. Vier Tage feiern, volle Straßen und jede Menge Live-Musik. Das Alzenauer Stadtfest geht heute ins Finale. Zum 25-jährigen Jubiläum gibt's zum Abschluss noch einmal Programm für die ganze Familie. Anna-Katrin Mark berichtet.
13: Wer am Wochenende noch nicht genug bekommen hat, hat heute die letzte Chance. Ab 14 Uhr startet auf dem Burgparkplatz der Familientag mit vergünstigten Preisen an vielen Fahrgeschäften. Dazu gibt's in der Innenstadt noch einmal Live-Musik, Essen und Getränke. Gefeiert wird bis Mitternacht. Nur das traditionelle Abschlussfeuerwerk fällt in diesem Jahr aus. Wegen der hohen Waldbrandgefahr bleibt der Himmel über Alzenau dunkel. Ansonsten heißt es auch heute aber noch einmal raus in die Stadt und den letzten Festtag mitnehmen. Fotos von den letzten drei Tagen Stadtfest gibt es online auf primavera24.de.
11: Und alle Nachrichten aus der Welt gibt's wieder zur vollen Stunde.
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13: Ich bin Helen Martin. Der Deutsche Gewerkschaftsbund wirft Arbeitgebern massenhaft Mindestlohnbetrug vor. Durch Tricks bei der Bezahlung seien Beschäftigten, Sozialkassen und dem Staat zwischen 2015 und 2024 bis zu 64 Milliarden Euro entgangen. Allein 35 Milliarden davon hätten eigentlich Arbeitnehmern zugestanden. Betroffen sind laut dem DGB jährlich rund 2 Millionen Menschen. Der Arbeitgeberverband BDA räumt ein, Verstöße müssten konsequent verfolgt werden. Ein schweres Erdbeben hat Kolumbien erschüttert. Nach Angaben der Behörden ist die Zahl der Todesopfer mittlerweile auf mehr als 50 angestiegen. Zahlreiche Gebäude sind eingestürzt, Anwohner wurden verletzt, sind teilweise unter Trümmern eingeschlossen. Das Epizentrum des Bebens lag im Westen des Landes. Es hatte eine Stärke von 7,4. Immer mehr Kinder bekommen die Diagnose ADHS. Laut der Krankenkasse DRK waren es im letzten Jahr rund 200.000 junge Menschen, bei denen die Aufmerksamkeitsdefizit- oder Hyperaktivitätsstörung erstmals festgestellt wurde. Das sind 16% mehr als 2024. Jungen sind doppelt so oft betroffen wie Mädchen. Durch Ladendiebstahl entsteht im Einzelhandel jedes Jahr ein Schaden von 3 Milliarden Euro. Das ist ein neuer Höchstwert. Der Deutsche Handelsverband und die Polizeigewerkschaft fordern konsequentere Maßnahmen. Katrin Müller berichtet.
14: Ladendiebe schlagen immer häufiger, auch im großen Stil zu. Besondere Sorge bereitet den Einzelhändlern der gewerbsmäßige oder bandenmäßige Diebstahl, bei dem der Schaden oft besonders hoch ist. Der Verband HDE und die Gewerkschaft der Polizei fordern, die Taten konsequent zu verfolgen und die Täter zu überführen und entsprechend zu bestrafen. Sie machen sich außerdem für eine offene Videoüberwachung, Schwerpunktanwaltschaften und eine bessere Ausstattung der Polizei stark.
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16: Ich bin Helen Martin. Im Regionalverkehr der Deutschen Bahn gibt es immer mehr Gewalt gegen Zugbegleiterinnen und Zugbegleiter. In den ersten 6 Monaten des Jahres kam es zu fast 1000 Vorfällen. Das sind 14% mehr als im Vorjahreszeitraum, so die DB Regio. Claudia Wächter kennt die Details.
17: Zugpersonal wird geschubst, bespuckt, angerempelt. Hunderte solcher Vorfälle gab es schon in diesem Jahr und rund 2 Dutzend Fälle von schwerer Körperverletzung. Vor einigen Monaten starb ein Zugbegleiter nach einer ganz normalen Ticketkontrolle. Für mehr Schutz und auch eine bessere Strafverfolgung sollen nun Bodycams mit Tonaufzeichnungen sorgen. Ein erster Test, der startet im Herbst.
16: Finanzminister Klingbeil wollte von Vereinen höhere Steuern verlangen. Nach heftiger Kritik lässt er diese Pläne aber wieder fallen. Klingbeil betont, es sei ihm nie um kleine Sport- oder Musikvereine gegangen, sondern um Wirtschaftsverbände. Bei der Einkommensteuerreform hält er dagegen an seinen Plänen fest. Die versprochene Entlastung von 10 Milliarden Euro werde 2028, wie vereinbart, umgesetzt. Die Einheit der Bundespolizei zur Drohnenabwehr wird personell aufgestockt. Laut dem Bundesinnenministerium wird die Zahl der Einsatzkräfte auf 300 erhöht. Zudem werden 4 neue Standorte eingerichtet, damit die Beamten schneller vor Ort sein können. Die Bundesregierung reagiert damit auf den Fund einer Sprengstoffdrohne am Flughafen Leipzig-Halle. Russlands oberstes Gericht hat die liberale Oppositionspartei Jabloko von der Parlamentswahl im September ausgeschlossen. Die offizielle Begründung, die Partei habe mehrmals gegen die russische Wahlgesetzgebung verstoßen. Geklagt hatte eine kremltreue Partei. Jabloko positioniert sich klar gegen den russischen Angriffskrieg in der Ukraine. Vor Gericht hatten hunderte Unterstützer für die Partei demonstriert.
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20: Ich bin Stefan Schütz. Im Regionalverkehr der Deutschen Bahn häufen sich die Übergriffe auf Zugbegleiterinnen und Zugbegleiter. Die DB Regio hat jetzt entsprechende Zahlen vorgelegt. Demnach gab es in der ersten Jahreshälfte 990 Vorfälle. 22 Beschäftigte wurden dabei Opfer von schwerer Körperverletzung. In anderen Fällen wurden sie beispielsweise bespuckt oder geschubst. Die Bahn verspricht mehr Sicherheit für das Personal, zum Beispiel durch Bodycams. Die Zahl der Toten bei dem schweren Erdbeben in Kolumbien steigt weiter. Laut den Behörden gibt es inzwischen mehr als 100 Opfer. Das Beben hatte eine Stärke von 7,4. Tine Klimach berichtet.
21: Das Erdbeben ereignete sich im Westen des Landes. Nahe der Stadt Medellin lag das Epizentrum in einer Tiefe von rund 100 Kilometern, wie der Geologische Dienst mitteilte. Das Beben war aber auch in vielen anderen Städten zu spüren. Videos in den sozialen Netzwerken zeigten zerstörte Gebäude und Menschen, die vor Panik auf die Straße liefen. Auch mehrere Flughäfen waren betroffen. Viele Nachbarländer haben ihre Hilfe angeboten.
20: Gedenkstätten, in denen die Zeit des Nationalsozialismus und der SED-Diktatur aufgearbeitet werden, sollen mehr Geld erhalten. Kulturstaatsminister Weimar sprach von zusätzlichen 10 Millionen Euro. Die Begründung: in einer Zeit, in der Desinformation und Geschichtsverfälschung zunehmen, brauche es starke Erinnerungsorte. Das Geld soll auch genutzt werden, um die Gedenkstätten sowie die Beschäftigten besser zu schützen. Die Magie von Harry Potter hat Auswirkungen auf das Stromnetz in Großbritannien. Das ist jetzt durch einen Podcast bekannt geworden. Ein Kabel, das das britische Stromnetz mit Irland verbindet, sollte demnach ursprünglich durch einen walisischen Strand verlaufen. Dort jedoch befindet sich die Filmgrabstätte des Hauselfen Dobby. Wie der Projektleiter erzählt hat, wurde die Trasse nach zahlreichen Anrufen besorgter Harry Potter-Fans verlegt.
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19: Ich bin Stefan Schütz. Passagiere der Lufthansa müssen vorerst keine weiteren Streiks der Piloten fürchten. Die Gewerkschaft Vereinigung Cockpit hat ihren Mitgliedern mitgeteilt, dass man sich mit dem Unternehmen auf ein umfassendes Schlichtungsverfahren geeinigt hat. Es geht dabei um offene Tariffragen in den Flugbetrieben Lufthansa, Lufthansa Cargo, Lufthansa Cityline und Eurowings. Nur jeder zehnte in Deutschland lebende Mensch ist zwischen 15 und 24 Jahre alt. Im Vergleich der Bundesländer leben in Brandenburg, Mecklenburg-Vorpommern und Sachsen-Anhalt die wenigsten jungen Menschen. Tine Klimach berichtet.
20: Die meisten jungen Menschen gibt es in Bremen und Hamburg mit etwa 11%. Dahinter liegen Baden-Württemberg, Hessen und Berlin. Es ist insgesamt ein historisch niedriges Niveau, das seit Anfang der 2020er Jahre besteht. Ohne Eingewanderte und ihre Nachkommen wäre der Anteil junger Menschen an der Gesamtbevölkerung noch kleiner.
19: Eine Großkatze sorgt gerade in Polen für Aufregung. Das Tier sei etwa 75 Kilometer nördlich von Warschau gesichtet worden, teilte das örtliche Krisenzentrum mit. Ein Jäger hatte die Großkatze, die einem Puma ähnlich sah, nachts durch ein Fernglas gesehen, sagte ein Sprecher der Zeitung Fakt. Später fand man im Gelände Spuren, die nach Ansicht von Fährtenkennern von einem Raubtier stammen könnten. Yemisi Mabri hat der deutschen Leichtathletik gleich zum EM-Auftakt in Birmingham die erste Medaille gesichert. Die Kugelstoß-Olympiasiegerin hat sich Bronze geholt. Silber gewann Florian Brem über die 5000 Meter Distanz. Und am ersten Tag der Beckenwettbewerbe bei der Schwimm-EM in Paris darf sich die deutsche Männerstaffel über Bronze freuen.
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1: Ich bin Stefan Schütz. Baden-Württemberg, Bayern und Mecklenburg-Vorpommern setzen auch das Sonn- und Feiertagsverbot für Lkw aus. Grund ist das Niedrigwasser in den Flüssen, das Transportprobleme verursacht. Über weitere Maßnahmen will Verkehrsminister Bilger am Mittwoch mit den Länderkollegen sprechen. Tine Klimach.
2: Es hatten schon einige andere Bundesländer das Lkw-Fahrverbot am vergangenen Wochenende vorübergehend gelockert. Nach Einschätzung des Logistikverbands BGL wird es nicht viel bringen. Es fehlen seit Jahren 100.000 Fahrer in Deutschland. Der Rest muss auch seine Ruhezeiten einhalten. Und der Bundesverband der deutschen Binnenschifffahrt rechnet damit, dass bei weiter sinkenden Wasserständen keine durchgehende Schifffahrt mehr auf dem Rhein stattfindet.
1: Bundesfinanzminister Klingbeil wollte von Vereinen höhere Steuern verlangen. Nach heftiger Kritik lässt er diese Pläne aber wieder fallen. Klingbeil betont, es sei ihm nie um kleine Sport- oder Musikvereine gegangen, sondern um Wirtschaftsverbände. Bei der Einkommensteuerreform hält er dagegen an seinen Plänen fest. Die versprochene Entlastung von 10 Milliarden Euro werde 2028 wie vereinbart umgesetzt. Im Westen Kolumbiens hat ein schweres Erdbeben zahlreiche Menschenleben gefordert. Nach Angaben der Polizei sind mehr als 100 Menschen gestorben. In eingestürzten Gebäuden werden noch etliche Menschen vermisst. Mehrere Flughäfen haben den Betrieb eingestellt. Die US-Erdbebenwarte spricht von einer Stärke von 7,4. Das Epizentrum lag an der Pazifikküste. Die Erschütterungen waren auch in Venezuela, Ecuador und Panama zu spüren. Der Läufer Florian Brem hat bei den Leichtathletik-Europameisterschaften in Birmingham über 5000 Meter Silber geholt. Vorher sicherte sich Yemesi Mabri Bronze im Kugelstoßen. Und am ersten Tag der Beckenwettbewerbe bei der Schwimm-EM in Paris darf sich die deutsche Männerstaffel über Bronze freuen. Die gab es nach dem Rennen über die 4x200 Meter Freistil.
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1: Ich bin Stefan Schütz. Passagiere der Lufthansa müssen vorerst keine weiteren Streiks der Piloten fürchten. Die Gewerkschaft Vereinigung Cockpit hat ihren Mitgliedern mitgeteilt, dass man sich mit dem Unternehmen auf ein umfassendes Schlichtungsverfahren geeinigt hat. Es geht dabei um offene Tariffragen in den Flugbetrieben Lufthansa, Lufthansa Cargo, Lufthansa Cityline und Eurowings. Die Verhandlungen sollen demnach zusätzlich von einer Mediation begleitet werden. Nur jeder zehnte in Deutschland lebende Mensch ist zwischen 15 und 24 Jahre alt. Im Vergleich der Bundesländer leben in Brandenburg, Mecklenburg-Vorpommern und Sachsen-Anhalt die wenigsten jungen Menschen. Tine Klimach berichtet.
2: Die meisten jungen Menschen gibt es in Bremen und Hamburg mit etwa 11%. Dahinter liegen Baden-Württemberg, Hessen und Berlin. Es ist insgesamt ein historisch niedriges Niveau, das seit Anfang der 2020er Jahre besteht. Ohne Eingewanderte und ihre Nachkommen wäre der Anteil junger Menschen an der Gesamtbevölkerung noch kleiner.
1: Die Einheit der Bundespolizei zur Drohnenabwehr wird personell aufgestockt. Laut Bundesinnenministerium wird die Zahl der Einsatzkräfte auf 300 erhöht. Zudem werden 4 neue Standorte eingerichtet, damit die Beamten schneller vor Ort sein können. Die Bundesregierung reagiert damit auf den Fund einer Sprengstoffdrohne am Flughafen Leipzig-Halle. Im Regionalverkehr der Deutschen Bahn häufen sich die Übergriffe auf Zugbegleiterinnen und Zugbegleiter. Die DB Regio hat jetzt entsprechende Zahlen vorgelegt. Demnach gab es in der ersten Jahreshälfte 990 Vorfälle. 22 Beschäftigte wurden dabei Opfer von schwerer Körperverletzung. In anderen Fällen wurden sie beispielsweise bespuckt oder geschubst. Die Bahn verspricht mehr Sicherheit für das Personal, zum Beispiel durch Bodycams.
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